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1: Ich bin Diana Kramer. Russland und die Ukraine wollen offenbar gegenseitige Angriffe auf Energieanlagen stoppen. Das hat zumindest US-Präsident Donald Trump auf seiner Plattform Truth Social angekündigt. Aus Moskau und Kiew gibt es dafür bislang allerdings keine Bestätigung.
2: Trump steht hier zu Hause wegen astronomischer Benzin- und Dieselpreise schwer unter Druck. Dass in erster Linie sein Iran-Krieg und die beeinträchtigte Schifffahrt durch die Straße von Hormuz daran schuld sind, versucht Trump außen vor zu lassen. Er schießt sich auf Kiew und Moskau ein. Der Beschuss der dortigen Energieanlagen sei für die Ölknappheit verantwortlich. Am Wochenende hatte Trump den ukrainischen Präsidenten Zelensky gedrängt, die Angriffe auf russische Energieanlagen zu stoppen. Tina Eck, USA.
1: Die hohen Spritpreise sorgen auch hierzulande weiter für Debatten. Auch CSU-Chef Markus Söder fordert neue Entlastungsmaßnahmen. Die Bundesregierung müsse sich dringend zusammensetzen und darüber reden, wie man die extrem hohen Benzin- und Dieselpreise senken und erträglich machen könne, sagte Söder. Auf welchem Weg und wie stark die Preise gesenkt werden sollten, ließ er aber offen. Mecklenburg-Vorpommerns Ministerpräsidentin Manuela Schwesig forderte die Einführung eines Spritpreisdeckels. Viele Menschen haben sie auf dem Handy Apps der Lebensmittelhändler für zusätzliche Rabatte. Der Bundesverband der Verbraucherzentralen sieht darin allerdings eine Diskriminierung und hat deshalb gegen den Discounter Lidl geklagt. Heute verhandelt das brandenburgische Oberlandesgericht in dem Fall.
3: Ältere Menschen und andere, die kein Smartphone haben, die können solche Apps gar nicht nutzen, klagen Verbraucherschützer. Sie sind deshalb auch schon gegen andere Discounter vor Gericht gezogen. Ob im Verfahren heute eine Entscheidung fällt, ist unklar. Auf jeden Fall sind die allermeisten von uns auf Schnäppchenjagd per App, sparen damit aber laut Experten wenig. Doch die Händler, die sammeln jedes Mal viele Daten über uns. Claudia Wächter, Nachrichtenredaktion.
1: In Hannover dreht sich in den kommenden Tagen alles um Lastwagen, Transporter und Lösungen für Logistiker. Am Vormittag öffnet die Nutzfahrzeugmesse IAA Transportation. Im Mittelpunkt der Messe stehen alternative Antriebe wie elektrische und wasserstoffbetriebene Lastwagen, aber auch digitale Technologien und autonomes Fahren.
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4: Frankfurt startet noch mit dichtem Nebel und 16 Grad in die Nacht. Im Laufe des Vormittags lockert es dann auf. Später gibt's viel Sonne und bis zu 27 Grad. Gegen Abend wird's wieder dichter bewölkt, bleibt aber mild bei rund 25 bis 27 Grad.
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5: Derzeit keine Meldungen. Weiterhin eine gute Fahrt. Ist euch sonst noch etwas aufgefallen an Staus oder Blitzer? Dann schickt uns eine WhatsApp an die 069 669 669 669. Gute Fahrt!
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1: Frankfurt startet noch mit dichtem Nebel und 16 Grad in die Nacht. Im Laufe des Vormittags lockert es dann auf. Später gibt es viel Sonne und bis zu 27 Grad. Gegen Abend wird es wieder dichter bewölkt, bleibt aber mild bei rund 25 bis 27 Grad.
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2: Derzeit keine Meldungen. Weiterhin eine gute Fahrt. Ist euch sonst noch etwas aufgefallen an Staus oder Blitzer? Dann schickt uns eine WhatsApp an die 069 669 669 669. Gute Fahrt!
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1: Jungfrau.
2: Gehen Sie mit offenen Augen durch die Welt. Sie könnten schon bald neue, inspirierende Menschen treffen, die Ihr Leben bereichern.
1: Waage.
2: Heute scheint Ihnen die Welt womöglich grau in grau. Doch keine Sorge, schon morgen stehen Ihre Sterne deutlich besser.
1: Skorpion.
2: Entscheidungen formen Ihr Schicksal. Treffen Sie heute kluge Entscheidungen und seien Sie zuversichtlich, dass Sie den richtigen Weg wählen.
1: Schütze.
2: Vereinfachen Sie Ihr Leben, indem Sie sich von unnötigem Ballast trennen. Das Loslassen kann zu innerem Frieden helfen.
1: Steinbock.
2: Bringen Sie Körper und Geist heute in Einklang. Das wird Ihnen zu neuer Energie verhelfen.
1: Wassermann.
2: Heute ist ein guter Tag, um Zeit mit Freunden zu verbringen und soziale Beziehungen zu pflegen.
1: Fische.
2: Vertrauen Sie heute Ihrer Intuition, denn sie wird Sie auf den richtigen Weg leiten. Ihre innere Stimme kennt die Antwort.
1: Widder.
2: Es ist wichtig, dass Sie heute Ihre Familie um Rat bitten. Alleine treffen Sie aktuell eher überstürzte Entscheidungen.
1: Stier.
2: Sie neigen heute zu Übertreibungen. Treten Sie bescheiden auf und halten Sie sich lieber zurück.
1: Zwillinge.
2: Wenn Sie sich überwältigt fühlen, ist das heute völlig okay. Im Moment kommen die Dinge alle auf einmal auf Sie zu.
1: Krebs.
2: Es ist wichtig, dass Sie heute Ihre Freunde ermutigen und unterstützen. Jemand, der nicht fragen will, braucht Sie.
1: Löwe.
2: Wenn nicht jetzt, wann dann? Erledigen Sie endlich, was Sie schon viel zu lange aufschieben.
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0: Hallo nach Schwanheim. Bei euch an der Schwanheimer Düne haben wir die aktuelle Frankfurt-Temperatur mit 14,2 Grad gemessen.
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2: Ich bin David Riemer. Immer höhere Preise für fossile Energieträger führen zu immer weniger Kaufkraft bei den Menschen. Bei einem Anstieg der Öl- und Gaspreise um jeweils 10% könnte die Gesamtinflation in Deutschland um bis zu 0,22 Prozentpunkte zunehmen. Das geht aus einer neuen Studie hervor.
3: Die Forscher kommen zu dem Schluss, dass Preisanstiege für Öl und Gas in fast allen europäischen Ländern das größte Inflationsrisiko darstellen. Dafür nennen sie historische Beispiele, aber auch aktuellere, wie den Einmarsch Russlands in die Ukraine oder den Iran-Krieg. Die Experten sehen nur eine Lösung: erneuerbare Energien. Der Ausbau heimischer Wind- und Solarenergie sei entscheidend, um die Inflation zu begrenzen, sagen sie. Da hohe Zinsen diesen Ausbau sehr teuer machen, empfehlen die Wissenschaftler, dass die Europäische Zentralbank für solche Investitionen einen eigenen niedrigeren Zinssatz festlegt. Ursula Winkler, Nachrichtenredaktion.
2: Die Zahl der hybriden Angriffe Russlands auf NATO-Staaten nimmt nach Angaben aus dem Militärbündnis deutlich zu. Allein im vergangenen Jahr wurden demnach mehr als 200 erfasst. Dabei seien die alltäglichen Cyberangriffe nicht eingerechnet, erklärte ein ranghoher NATO-Beamter in Brüssel. Russland verfolgt nach Einschätzung der NATO unter anderem das Ziel, die politische und praktische Unterstützung für die Ukraine zu untergraben und sich auf eine mögliche weitere Eskalation vorzubereiten. Zugang zum Bahnsteig nur mit Fahrkarte? Verkehrsminister Bilger kann sich das zumindest an großen Bahnhöfen auch in Deutschland vorstellen. Das würde für mehr Sicherheit im Bahnverkehr sorgen, sagte Bilger den Funke-Zeitungen.
4: In anderen Ländern wie Frankreich oder Großbritannien sind Zugangskontrollen längst üblich. Wie an Flughäfen kommen Reisende dort erst nach elektronischer Ticketprüfung, zum Beispiel durch Zugangsschleusen zum Bahnsteig. Diesen Ansatz kann sich der Bundesverkehrsminister auch für den Fernverkehr in Deutschland vorstellen. Es brauche mehr Schutz für Bahnhöfe, aber auch für die gesamte Verkehrsinfrastruktur und auch die Energieversorgung. Die Angriffe auf verletzliche Bereiche seien eine neue Realität, so Bilger. Diana Kramer, Nachrichtenredaktion.
2: Die US-Umweltbehörde hebt Vorschriften zur Begrenzung klimaschädlicher Treibhausgasemissionen von Kohl- und Gaskraftwerken auf. Damit wird der Großteil der Vorschriften, die der vorherige Präsident Biden eingeführt hatte, zurückgenommen. Der Chef der US-Umweltbehörde versprach sinkende Strompreise für die Amerikaner.
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0: Frankfurt startet noch im dichten Nebel mit rund 16 Grad, doch schon im Laufe des Morgens räumt die Wolkendecke auf. Dann geht's flott Richtung Sonne und später wird's richtig warm mit bis zu 27 Grad. Am Abend mischen sich wieder mehr Wolken dazu und die Temperaturen gehen langsam zurück.
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5: Derzeit keine Meldungen, weiterhin eine gute Fahrt. Ist euch sonst noch etwas aufgefallen an Staus oder Blitzer? Dann schickt uns eine WhatsApp an die 069 669 669 669. Gute Fahrt!
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7: Guten Morgen. Wir starten gemeinsam rein in den Dienstag, der heute Morgen einigen unter euch ein Lächeln ins Gesicht zaubern wird. Andere wiederum werden mich dafür eventuell verfluchen und ich mich selbst übrigens auch, denn es sind noch 100 Tage bis Weihnachten und die Frage ist, zu diesem Tag, 100 Tage bis Weihnachten, wird Radio Frankfurt der erste Sender sein, der heute schon Wham! Mit Last Christmas spielt. Das lasse ich euch heute Morgen entscheiden. Also gerne schon mal WhatsApp oder Anruf über die 069 und dreimal die 669. Und die Entscheidung dann heute Morgen gegen 10 nach 9 in der Show.
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0: Shawn Mendes bei Radio Frankfurt. Das sind die besten Hits aller Zeiten für euch. Schönen Dienstagmorgen.
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2: Unsere Zahl des Tages ist heute die 109, denn 109 Institutionen, Verbände, Vereine und Projekte, die sich ehrenamtlich engagieren, haben auf der Frankfurter Ehrenamtsmesse im Römer mitgemacht. Das ist ein Teilnehmerrekord, so die Stadt. OB Mike Josef würdigte dabei das ehrenamtliche Engagement. 109 ehrenamtliche Projekte und Institutionen präsentierten sich auf der Frankfurter Ehrenamtsmesse. Die 109 ist daher unsere Zahl des Tages.
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0: Sound von Radio Frankfurt, Bon Jovi, die besten Hits aller Zeiten für euch. Wunderschönen guten Morgen. Dienstag, 15. September, heute noch 100 Tage bis Weihnachten und heute Morgen kriege ich raus, wie sehr ihr schon Lust drauf habt, denn gestern habe ich ja schon gehört, wie viele von euch schon Lebkuchen, Spekulatius und so essen und heute entscheidet ihr, ob Radio Frankfurt der Sender ist, der heute schon mit Last Christmas von Wham! Die Weihnachtssaison 2026 eröffnet. Last Christmas, I gave you my heart. Ich sag's euch ehrlich, ich bräuchte es noch nicht. Aber ihr entscheidet das heute Morgen. Soll ich heute Morgen gegen 10 nach 9 mit Last Christmas die Weihnachtssaison 2026 hier bei mir in der Show eröffnen? Denn heute sind es nur noch 100 Tage bis Weihnachten. Ich bin gespannt, in welche Richtung das geht. Ihr entscheidet das. Also WhatsApp jetzt schon mal an die 069 und dreimal die 669. Oder ihr ruft über dieselbe Nummer an und quatscht auf die Mailbox. Die Entscheidung dann gegen 10 nach 9 hier bei mir in der Show. Und vielleicht ja dann. Gucken wir mal. Wham! Und Last Christmas hier in voller Länge bei Radio Frankfurt.
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1: Hallo nach Schwanheim. Bei euch an der Schwanheimer Düne haben wir die aktuelle Frankfurt-Temperatur mit 14,2 Grad gemessen.
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3: Guten Morgen, ich bin Klaus Bente. Wie lässt sich der gesellschaftliche Zusammenhalt in unruhigen Zeiten stärken? Darüber haben sich die hessische Landesregierung und die Leitungen der evangelischen Kirchen und katholischen Bistümer in Hessen bei einem Spitzengespräch ausgetauscht. Angesichts wachsender gesellschaftlicher Spannungen wollen sie gemeinsame Orte der Verständigung stärken und demokratische Werte verteidigen, hieß es auf einem Treffen gestern in Wiesbaden. Frankfurt baut seine internationalen Verbindungen in der Start-up-Szene weiter aus. Im Rahmen der Delegationsreise von Oberbürgermeister Marc Josef in die Partnerstadt Yokohama standen der Austausch zwischen Start-ups, Unternehmen und Institutionen im Mittelpunkt. Ein wichtiger Programmpunkt war die Teilnahme am Yokohama Connect, einem Netzwerktreffen der Start-up-Initiative der Stadt Yokohama. Japanische Gründer mit Interesse am deutschen Markt konnten direkt mit Ansprechpartnern der Wirtschaftsförderung Frankfurt ins Gespräch kommen. Der Frauennotruf Frankfurt verzeichnete im vergangenen Jahr insgesamt 834 Beratungsfälle, 36 mehr als 2024. Besonders stark gestiegen sind die Nachfragen zum Thema digitale Gewalt. Mit 61 Anfragen liegt der Zuwachs bei rund 60%. Der erneute Anstieg unserer Beratungen zeigt, wie wichtig niedrigschwellige und schnelle Unterstützung ist und bleibt, sagte dazu Vera Arnold von der Beratungsstelle. Weitere Schwerpunkte in der Beratung waren sexuelle Nötigung, Körperverletzungsdelikte und sexuelle Belästigung.
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1: Frankfurt startet noch im dichten Nebel mit rund 16 Grad, doch schon im Laufe des Morgens räumt die Wolkendecke auf. Dann geht's flott Richtung Sonne und später wird's richtig warm mit bis zu 27 Grad. Am Abend mischen sich wieder mehr Wolken dazu und die Temperaturen gehen langsam zurück.
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4: Derzeit keine Meldungen, weiterhin eine gute Fahrt. Ist euch sonst noch etwas aufgefallen an Staus oder Blitzer? Dann schickt uns eine WhatsApp an die 069 669 669 669. Gute Fahrt!
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6: Geblitzt wird unter anderem auf der A661 in Fahrtrichtung Bad Homburg. In der 80er-Zone haben wir den stehen. Auf der Babenhäuser Landstraße steht einer in Fahrtrichtung Darmstädter Straße. Dort sind 50 erlaubt. Und in der Königsteiner Straße, da steht mal wieder der Blitzanhänger in der 30er-Zone. Bitte Fuß vom Gas. Und wenn ihr noch was entdeckt, dann meldet uns gerne an die 069 669 669 669. Gute Fahrt.
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7: Guten Morgen. Natürlich starten wir mit guten Nachrichten in diesen Dienstagmorgen. Und zwar mit der guten Nachricht, dass es ab heute die Chance gibt, an kostenlose Bahntickets zu kommen. Und nicht zu knapp. Wieso, weshalb, warum und wie? All das gleich in circa 5 Minuten bei mir in den Good News. Also bleibt mal dabei.
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0: Ein entspannter Dienstagmorgen mit Milo, My Lucky Day bei Radio Frankfurt. Die besten Hits aller Zeiten für euch und gleich noch viel mehr davon. Die Backstreet Boys hört ihr gleich bei uns und davor noch Mike and the Mechanics.
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0: Ja, bleibt dabei. Hier an dieser Stelle gibt's nur gute, nur schöne Nachrichten. Sowas wie das hier. Ab heute habt ihr die Chance, an kostenlose Bahntickets zu kommen. Denn Deutschland und Polen verschenken insgesamt 60.000 Interrail-Tickets. Das ist eine Aktion zum 35. Jubiläum des deutsch-polnischen Nachbarschaftsvertrages. Wir hatten hier in der Show schon drüber gesprochen. Diese Tickets sind für junge Menschen zwischen 18 und 27 Jahren und bieten eben die Möglichkeit, kostenlos das Nachbarland zu besuchen. Also wenn ihr da jemanden kennt, wo ihr sagt, oh, für den oder für die ist das was, unbedingt gleich weitererzählen. 30.000 Tickets für Polen, 30.000 Tickets für Deutschland. Ab heute habt ihr die Möglichkeit, euch auf der Seite freundschaftspass.de dafür zu bewerben. Diese Bewerbungsfrist läuft eine Woche lang und der Reisezeitraum ist dann zwischen November 2026 und Oktober 2027. Wenn ihr den direkten Link wollt, kein Ding, einfach eine WhatsApp an mich, ihr kennt mich doch.
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0: Wahrscheinlich einer der meist ausgesuchten Songs in Karaoke-Bars, oder? Die Backstreet Boys. I Want It That Way bei Radio Frankfurt. Das sind die besten Hits aller Zeiten für euch. Guten Morgen. Ja, da ist gut was zusammengekommen. Es gab einen Weltrekord bei einer Auktion in Belgien. Es geht um das Original-Titelbild von Asterix bei den Briten. Das hat bei dieser Auktion 1,2 Millionen Euro gebracht. Heftig, oder? Welche Comics habt ihr damals gesuchtet? Ich habe schon auch Asterix-Heftchen gehabt, so ist es nicht. Aber sonst war ich definitiv Typ Mickey Maus, Fix und Foxy. Yps-Heftchen hatte ich. Und keine Ahnung, wie oft ich das mit diesen Urzeitkrebsen versucht habe. Bei mir war das immer so eine widerliche grüne Brühe. Wie war das bei euch? Und kennt irgendjemand noch Bussi Bär? Hä? So, ich bin gespannt. Ist alles lang her. Schickt gerne mal rein, was ihr alles so verschlungen habt.
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0: Hallo nach Bergen-Enkheim. Bei euch am Enkheimer Ried haben wir die aktuelle Frankfurt-Temperatur mit 14,6 Grad gemessen.
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3: Ich bin David Riemer. Kampfflugzeuge der NATO haben über Litauen nach Regierungsangaben eine Drohne abgeschossen. Präsident Nauseda dankte den Einsatzkräften der Allianz für ihre schnelle Reaktion. Angesichts der zunehmenden Aggression Russlands gegen die Ukraine sei diese Bereitschaft für die Region von entscheidender Bedeutung. Litauen grenzt an die russische Exklave Kaliningrad und an Belarus. Die Bundeswehr baut derzeit eine deutsche Panzerbrigade in Litauen auf, die bis 2027 einsatzfähig sein soll. Viele Menschen haben sie auf dem Handy, Apps der Lebensmittelhändler für zusätzliche Rabatte. Das ist aber nicht unumstritten. Der Verbraucherzentrale Bundesverband sieht darin eine Diskriminierung und hat deshalb gegen den Discounter Lidl und dessen Lidl Plus App geklagt. Heute verhandelt das Brandenburgische Oberlandesgericht den Fall.
4: Ältere Menschen und andere, die kein Smartphone haben, die können solche Apps gar nicht nutzen, klagen Verbraucherschützer. Sie sind deshalb auch schon gegen andere Discounter vor Gericht gezogen. Ob im Verfahren heute eine Entscheidung fällt, ist unklar. Auf jeden Fall sind die allermeisten von uns auf Schnäppchenjagd per App, sparen damit aber laut Experten wenig. Doch die Händler, die sammeln jedes Mal viele Daten über uns. Claudia Wächter, Nachrichtenredaktion.
3: Im Rechtsstreit um die Briefwahl in den USA hat Präsident Trump vor dem obersten Gerichtshof eine Schlappe kassiert. Der Supreme Court lehnte es ab, die Entscheidung einer unteren Instanz auszusetzen, die Trumps schärfere Briefwahlregeln stoppt.
5: Trumps Masche ist es, kontinuierlich Misstrauen am fairen Ablauf der Wahlen in den USA zu sehen, außer wenn er gewinnt. Unter anderem die Briefwahl ist ihm ein Dorn im Auge und da wollte er strengere Regeln durchboxen. Nur noch bestimmte Personen, die auf einer bundesstaatlich geführten Liste stehen, sollten per Briefwahl abstimmen dürfen. Und durchsetzen sollte das die Post. Eine Bundesrichterin befand, dass Trumps Pläne wohl verfassungswidrig seien und sich so kurz vor den Wahlen eh nicht umsetzen ließen. Das oberste Gericht gab dem jetzt statt. Aus den USA, Tina Eck.
3: Wenn die Energiepreise weiter steigen, wirkt sich das unmittelbar auf die Teuerungsrate aus. Bei einem Anstieg der Öl- und Gaspreise um jeweils 10% könnte die Gesamtinflation in Deutschland um bis zu 0,22 Prozentpunkte zunehmen. Das geht aus einer neuen Studie hervor. Laut der Analyse stellt ein Anstieg der Preise für fossile Brennstoffe in fast allen Ländern Europas das größte Inflationsrisiko dar.
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0: Frankfurt startet noch mit dichtem Nebel und frischen 15 Grad in den Tag. Im Laufe des Vormittags wird es aber immer freundlicher, mit viel Sonne und bis zu 27 Grad. Morgen dann deutlich wechselhafter, dazu nur noch rund 23 Grad und zwischendurch auch mal leichter Regen.
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6: Jetzt das Aktuellste aus der Radio Frankfurt Verkehrszentrale. Auf der A3 Würzburg Richtung Frankfurt zwischen Seligenstadt und Oberzhausen staut es sich. Ihr braucht mindestens 7 Minuten länger. Auf der B521 zwischen Bergen-Enkheim-Erlenseer Straße und Bergen-Enkheim-Hanauer Weg habt ihr dichten Verkehr. Auch auf der B8 Hanauer Landstraße zwischen Ernst-Heinkel-Straße und Frankfurt-Ost nur dichter Verkehr.
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7: Geblitzt wird einmal auf der A661, Fahrtrichtung Bad Homburg. Dort sind 80 erlaubt. In der Babenhäuser Landstraße haben wir einen Blitzer stehen. Und zwar in der 50er-Zone Richtung Darmstädter Straße und im Hugo-Eckner-Ring in der 50er-Zone steht auch noch einer. Und wenn ihr noch was entdeckt, dann meldet uns gerne an die 069 669 669 669. Gute Fahrt.
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8: Guten Morgen, danke euch fürs Einschalten. So, ich will gar nicht dran denken, aber es sind nur noch 100 Tage bis Weihnachten und dazu habe ich mir was für euch ausgedacht. Die einen werden es als vorzeitiges Weihnachtsgeschenk ansehen, Für die anderen ist es Folter, das kann ich schon mal sagen. Was genau ich mir da für euch ausgedacht habe, heute, an dem Tag, an dem es nur noch 100 Tage bis Weihnachten sind, das hört ihr in ungefähr 5 Minuten bei mir in der Sendung.
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0: Morgen, die besten Hits aller Zeiten für euch mit Bruno Mars hier bei Radio Frankfurt. Und Rhein-Main diskutiert an diesem Morgen, soll es diesen Hit schon heute Morgen bei mir in der Show in voller Länge geben? Ja, die einen singen gerade schon mit, den anderen wird gerade ein bisschen übel. Heute noch 100 Tage bis Weihnachten und die Frage ist, werden wir der erste Sender sein, der in diesem Jahr Last Christmas von Wham spielt? Ich sag's immer wieder, ich brauch's noch nicht, aber ich gebe die Frage an euch weiter. WhatsApp gerne in die Show, Steffi hat das unter anderem schon getan.
1: Guten Morgen, Marc. Ja, sicher. Ich bin praktisch gerade erst aus dem Sommerurlaub zurück. Zu Hause angekommen, bin ich dann einkaufen gegangen und habe erstmal direkt Dominosteine und Marzipankartoffeln gekauft. Weil ich dachte, ja, da ist mir jetzt so richtig nach. Und von daher bin ich voll dafür, jetzt schon Wham mit Last Christmas im Radio zu hören. Wahnsinn. Und da richtig laut mitzusingen. Super Idee, ich freue mich drauf und schicke liebe Grüße.
0: Ja, zurück, danke für die Nachricht. Genie, die klingt, glaube ich, nicht so begeistert.
2: Last Christmas, zunächst einmal ist es noch nicht mal ein Weihnachtslied, was noch nicht mal viele wissen. Es geht eigentlich nur darum, dass jemand an Weihnachten sein Herz verloren hat. Da sollten die Leute echt mal schalten, würde ich jetzt mal sagen. Aber ja, man kann es sich anhören in zigtausend Varianten und Versionen. Aber ich brauch's nicht wirklich.
0: Ja, danke dir. Also einig seid ihr euch noch nicht, aber wir haben ja noch ein bisschen Zeit. Entscheidung gegen 10 nach 9. Noch 100 Tage bis Weihnachten. Soll ich dazu heute Morgen schon Last Christmas von Wham spielen? Harte Kost. Aber ihr entscheidet das. WhatsApp in die Show 069 und dreimal die 669 oder ihr ruft über dieselbe Nummer an und quatscht auf die Mailbox. Entscheidung dann gegen 10 nach 9. Die Pet Shop Boys, jetzt bei Radio Frankfurt. Das sind die besten Hits aller Zeiten für euch. Guten Morgen.

0: Wunderschönen guten Morgen mit Colby Calais, Brighter Than the Sun, hier bei Radio Frankfurt. Die besten Hits aller Zeiten für euch. Wer hat den ältesten Kühlschrank? Das ist hier die Frage. Eventuell gibt es für euch 500 Euro für einen neuen. Das ist eine Aktion, die man in Groß-Gerau gestartet hat. Wenn ihr einen Kühlschrank habt, der 20 Jahre oder noch älter und vor allem noch in Betrieb ist, dann habt ihr die Chance, die Kohle zu bekommen. Diese Aktion soll auf den Klimaschutz aufmerksam machen und vor allem darauf, dass neuere Kühlschränke in der Regel natürlich deutlich weniger Strom verbrauchen. Bis 6. November könnt ihr da mitmachen. Wenn ihr den Link zur Aktion wollt, kein Ding, schickt mir eine WhatsApp, schicke ich euch zu. 069 und dreimal die 669. Teilnehmen können alle Privathaushalte im Kreis Groß-Gerau.
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0: Hallo nach Bergen-Enkheim. Bei euch am Enkheimer Ried haben wir die aktuelle Frankfurt-Temperatur mit 14,6 Grad gemessen.
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2: Guten Morgen, ich bin Klaus Bente. Wie lässt sich der gesellschaftliche Zusammenhalt in unruhigen Zeiten stärken? Darüber haben sich die hessische Landesregierung und die Leitungen der evangelischen Kirchen und katholischen Bistümer in Hessen bei einem Spitzengespräch ausgetauscht. Angesichts wachsender gesellschaftlicher Spannungen wollen sie gemeinsame Orte der Verständigung stärken und demokratische Werte verteidigen, hieß es auf einem Treffen gestern in Wiesbaden. Frankfurt baut seine internationalen Verbindungen in der Start-up-Szene weiter aus. Im Rahmen der Delegationsreise von Oberbürgermeister Marc Josef in die Partnerstadt Yokohama standen der Austausch zwischen Start-ups, Unternehmen und Institutionen im Mittelpunkt. Ein wichtiger Programmpunkt war die Teilnahme am Yokohama Connect, einem Netzwerktreffen der Start-up-Initiative der Stadt Yokohama. Japanische Gründer mit Interesse am deutschen Markt konnten direkt mit Ansprechpartnern der Wirtschaftsförderung Frankfurt ins Gespräch kommen. Der Frauennotruf Frankfurt verzeichnete im vergangenen Jahr insgesamt 834 Beratungsfälle, 36 mehr als 2024. Besonders stark gestiegen sind die Nachfragen zum Thema digitale Gewalt. Mit 61 Anfragen liegt der Zuwachs bei rund 60%. Der erneute Anstieg unserer Beratungen zeigt, wie wichtig niedrigschwellige und schnelle Unterstützung ist und bleibt, sagte dazu Vera Arnold von der Beratungsstelle. Und weitere Schwerpunkte in der Beratung waren sexuelle Nötigung, Körperverletzungsdelikte und sexuelle Belästigung.
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0: Frankfurt startet noch mit dichtem Nebel und frischen 15 Grad in den Tag. Im Laufe des Vormittags wird es aber immer freundlicher, mit viel Sonne und bis zu 27 Grad. Morgen dann deutlich wechselhafter, dazu nur noch rund 23 Grad und zwischendurch auch mal leichter Regen.
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3: Jetzt das Aktuellste aus der Radio Frankfurt Verkehrszentrale. Auf der A3 Würzburg Richtung Frankfurt zwischen Seligenstadt und Oberzhausen staut es sich. Ihr braucht mindestens 7 Minuten länger. Auf der B521 zwischen Bergen-Enkheim-Erlenseer Straße und Bergen-Enkheim-Hanauer Weg habt ihr dichten Verkehr. Auch auf der B8 Hanauer Landstraße zwischen Ernst-Heinkel-Straße und Frankfurt-Ost nur dichter Verkehr.
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5: Geblitzt wird unter anderem auf der A661 in Fahrtrichtung Bad Homburg. In der 80er-Zone haben wir den stehen. Auf der Babenhäuser Landstraße steht einer in Fahrtrichtung Darmstädter Straße. Dort sind 50 erlaubt. Und in der Königsteiner Straße, da steht mal wieder der Blitzanhänger in der 30er-Zone. Bitte Fuß vom Gas. Und wenn ihr noch was entdeckt, dann meldet uns gerne an die 069 669 669 669. Gute Fahrt.
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6: Danke euch fürs Einschalten. Wunderschönen guten Morgen. Kommt gut rein in diesen Dienstag. Und dienstags, das wisst ihr, wird bei mir in der Show fleißig diskutiert. Jeden Dienstag frage ich euch, ist es okay? Und da schauen wir heute Morgen ins Kino. Und die Frage ist an euch, ist es eigentlich okay, im Kino die Schuhe auszuziehen? Oh, ich bin sehr gespannt, ob wir es heute Morgen mal schaffen, auf einen gemeinsamen Nenner zu kommen. Also WhatsApp gerne in die Show. In 5 Minuten starten wir dann die Diskussion bei Ist es okay?
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0: großartiger Hit von Smash Mouth, All Star bei Radio Frankfurt. Die besten Hits aller Zeiten für euch. Wunderschönen guten Morgen.
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0: Es wird mal wieder Zeit, dass wir uns einigen, wobei die Chancen dafür meist nicht so gut stehen an dieser Stelle. Wir diskutieren über Fragen, bei denen es oft nicht so einfach ist, auf einen gemeinsamen Nenner zu kommen. Der Herbst rückt näher, egal ob wir das wollen oder nicht. Also ich zumindest will das nicht. Und viele von uns zieht es dann wieder öfter ins Kino. Und die Frage ist, wie gemütlich darf man sich das da eigentlich machen? Die Frage ist heute Morgen an euch, ist es okay? Jetzt bin ich gleich sehr gespannt. Ist es okay, im Kino die Schuhe auszuziehen? Die Diskussion startet in 3, 2, 1 jetzt. Steffi hat sich dazu schon reingemeldet.
2: Ich ziehe im Kino immer die Schuhe aus. Ich mache es mir richtig gemütlich, so als wäre ich zu Hause. Ich habe ja nun auch einiges da an Geld gelassen. Und von daher, ich schade da ja keinem mit, wenn ich die Schuhe ausziehe. Es ist ja besser, als wenn ich sie anlasse und dann mich dahin fleze.
0: Steffi, danke dir. So, Nicole findet das nicht so prickelnd.
3: Oh, bitte nicht Schuhe im Kino ausziehen, um Himmels Willen. So ein Stinker hat man mal hinter uns. Wir haben Bruce Springsteens Film im Kino gesehen, mein Mann und ich, letztes Jahr. Mit Riesenbegeisterung. Und irgendwann wurde es wirklich muffelig. Ekelerregend. Bitte, bitte, nein, bitte, nein. Auf gar keinen Fall und nein. Boah, nee.
0: Nicole, danke dir. Ich sag euch, es ist nicht so einfach, hier auf einen gemeinsamen Nenner zu kommen. Was sagt ihr? Ist es okay, im Kino seine Schuhe auszuziehen?
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1: Na, das sieht doch ganz gut aus. Wenn sich die Nebelfelder dann heute Morgen irgendwann verzogen haben, wird's heute nochmal richtig schön sommerlich in Rhein-Main. Ja, ein paar lockere Wolken können später noch dabei sein, sonst aber viel Sonnenschein und heute nochmal bis zu 28 Grad möglich. Also sagt gerne mal, wie ihr eure Mittagspause später plant, um das alles nochmal mitzunehmen. In der Nacht könnte es dann Gewitter geben, aber da müssen wir jetzt ja noch nicht dran denken. Also, kommt gut rein in diesen Dienstagmorgen.
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0: Hallo nach Dornbusch. Bei euch im Dichterviertel haben wir die aktuelle Frankfurt-Temperatur mit 14,2 Grad gemessen.
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3: Ich bin David Riemer. Rund eine Woche nach der Landtagswahl in Sachsen-Anhalt bleibt die AfD einer YouGov-Umfrage zufolge bundesweit stärkste Partei. Wenn am nächsten Sonntag Bundestagswahl wäre, käme sie auf 29%, ein Punkt mehr als im August. CDU und CSU fallen dagegen auf ein historisches Tief von 18%. Die Grünen legen auf 16% zu, die SPD auf 13%. Die Linke verliert und liegt bei 10%. Gleichzeitig meint mehr als die Hälfte der Befragten, andere Parteien sollten eine Zusammenarbeit mit der AfD nicht grundsätzlich ausschließen. Immer höhere Preise für fossile Energieträger führen zu immer weniger Kaufkraft bei den Menschen. Bei einem Anstieg der Öl- und Gaspreise um jeweils 10% könnte die Gesamtinflation in Deutschland um bis zu 0,22 Prozentpunkte zunehmen. Das geht aus einer neuen Studie hervor.
4: Die Forscher kommen zu dem Schluss, dass Preisanstiege für Öl und Gas in fast allen europäischen Ländern das größte Inflationsrisiko darstellen. Dafür nennen sie historische Beispiele, aber auch aktuellere, wie den Einmarsch Russlands in die Ukraine oder den Iran-Krieg. Die Experten sehen nur eine Lösung: erneuerbare Energien. Der Ausbau heimischer Wind- und Solarenergie sei entscheidend, um die Inflation zu begrenzen, sagen sie. Ursula Winkler, Nachrichtenredaktion.
3: Zugang zum Bahnsteig nur mit Fahrkarte. Bundesverkehrsminister Bilger kann sich das zumindest an großen Bahnhöfen auch in Deutschland vorstellen. Das würde für mehr Sicherheit im Bahnverkehr sorgen, sagte Bilger den Funke-Zeitungen.
5: In anderen Ländern wie Frankreich oder Großbritannien sind Zugangskontrollen längst üblich. Wie an Flughäfen kommen Reisende dort erst nach elektronischer Ticketprüfung, zum Beispiel durch Zugangsschleusen zum Bahnsteig. Diesen Ansatz kann sich der Bundesverkehrsminister auch für den Fernverkehr in Deutschland vorstellen. Es brauche mehr Schutz für Bahnhöfe, aber auch für die gesamte Verkehrsinfrastruktur und auch die Energieversorgung. Diana Kramer, Nachrichtenredaktion.
3: Die Ukraine hat in der Nacht mit Drohnen eine Industrieanlage in Russland angegriffen. In der Region Samara seien die Anlage und mehrere Wohngebäude beschädigt worden, berichtet die russische Nachrichtenagentur TASS. Todesopfer habe es nicht gegeben, rund 40 Drohnen seien abgeschossen worden. Laut ukrainischen Berichten handelte es sich bei der Industrieanlage um eine Ölraffinerie. Gestern hat US-Präsident Trump angekündigt, Russland und die Ukraine wollten auf Angriff auf gegnerische Energieanlagen verzichten.
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6: Frankfurt startet neblig mit 15 Grad in den Morgen, aber die Sonne schiebt sich im Laufe des Tages immer mehr durch. Mittags sind locker 27 Grad drin, später zieht es zwar zeitweise zu, bleibt aber warm. Morgen wird es etwas kühler und wechselhafter, mit vielen Wolken und ein paar leichten Schauern bei rund 23 Grad.
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7: Jetzt das Aktuellste aus der Radio Frankfurt Verkehrszentrale. Vorsicht auf der A66 Wiesbaden Richtung Frankfurt zwischen Höchst und Eschborn. Da steht ein defektes Fahrzeug, fahrt bitte besonders aufmerksam. Auf der A3 Würzburg Richtung Frankfurt zwischen der Anschlussstelle Seligenstadt und Frankfurt Süd braucht ihr mindestens 12 Minuten länger. Auf der A5 Kassel Richtung Frankfurt zwischen Friedberg und dem Nordwestkreuz Frankfurt ist stockender Verkehr. Auch auf der A66 Wiesbaden Richtung Frankfurt zwischen Ludwig-Landmann-Straße und Miquel-Allee kommt ihr nur stockend voran.
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8: Geblitzt wird einmal auf der A661, Fahrt Richtung Bad Homburg. Dort sind 80 erlaubt. In der Babenhäuser Landstraße haben wir einen Blitzer stehen. Und zwar in der 50er-Zone Richtung Darmstädter Straße und im Hugo-Eckner-Ring in der 50er-Zone steht auch noch einer. Und wenn ihr noch was entdeckt, dann meldet uns gerne an die 069 669 669 669. Gute Fahrt.
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9: Guten Morgen. Wir starten gemeinsam rein in den Dienstag, der, da bin ich mir ziemlich sicher, heute Morgen einigen unter euch ein Lächeln ins Gesicht zaubern wird. Andere wiederum werden mich dafür wahrscheinlich verfluchen und ehrlich gesagt, ich mich selbst auch. Um was es da geht, das hört ihr in 5 Minuten hier bei mir in der Sendung.
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Klock, Klock und sorry bei Radio Frankfurt. Die besten Hits aller Zeiten für euch. Guten Morgen. Also das wird eine richtig knappe Geschichte, so viel kann ich schon mal sagen. Heute am 15. September nur noch 100 Tage bis Weihnachten. Und zu diesem Anlass an euch die Frage, soll ich heute Morgen schon hier bei mir in der Show Wham

0: freuen sich gerade total und die anderen so, boah, nee, bloß nicht. Das hören wir rund um Weihnachten noch oft genug. Aber ich gebe die Frage ja an euch weiter. Ihr entscheidet das. Unter anderem die Alexandra hat sich schon reingemeldet in die Show.
1: Einen wunderschönen guten Morgen, Marc. Spiel bitte nicht Last Christmas. Das ist das beschissenste Weihnachtslied weltweit. Es gibt so viel Schöne, aber das geht gar nicht.
0: Alexandra, danke dir. Klaus klingt irgendwie auch nicht so begeistert. Oder ich sag's anders, der hat Angst.
2: Lass es. Das macht man nicht. Das bringt Unglück. Definitiv. Sowas bringt Unglück. Weihnachtslieder vorher spielen. Das bringt einfach nur Unglück.
0: Habe ich so noch nicht gehört, aber dankeschön dafür, Klaus. Aber es gibt eben auch viele, die lieben diesen Song auch schon im September. Unter anderem die Alex.
3: Hey, aber sowas von Last Christmas, I give you my heart.
0: Oh Gott, so, also ich bin sehr gespannt, wohin das führt. Es wird eine knappe Geschichte. Noch 100 Tage bis Weihnachten soll ich dazu heute Morgen schon Wham mit Last Christmas spielen.
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0: Ihr habt das noch in der Hand. WhatsApp in die Show 069 und dreimal die 669 oder ihr ruft über dieselbe Nummer an und quatscht mir auf die Mailbox. Die Entscheidung dann heute Morgen gegen 10 nach 9 hier bei Radio Frankfurt.

0: mit One Republic in den Dienstag. Feel Again, das sind die besten Hits aller Zeiten. Ihr hört Radio Frankfurt. Ja, es wird schon fleißig diskutiert. Soll dieser Hit heute Morgen bei mir in voller Länge laufen? Ja, schaut mich nicht so an. Ich bräuchte das auch nicht unbedingt. Heute noch 100 Tage bis Weihnachten und ihr entscheidet heute Morgen, ob Wham! Last Christmas gegen 10 nach 9 in voller Länge läuft. Sarah hat sich in die Show gemeldet.
1: Guten Morgen, Marc.
2: Morgen.
1: Also ich finde, für Last Christmas ist noch Zeit bis mindestens Mitte, Ende November.
0: Ja.
1: Ich bin noch irgendwie gar nicht in Weihnachtsstimmung, eher noch im Sommerfeeling oder Spätsommerfeeling. Ich finde, das hat auf jeden Fall noch Zeit. Obwohl es schon wieder so skurril wäre, dass es schon wieder gut wäre, weil es schon so früh ist.
0: Ja.
1: Aber ich fühle es gerade noch gar nicht.
0: Sarah, danke für deine Nachricht. Aber ihr habt ja noch ein bisschen Zeit. Ihr alle entscheidet es. Soll Radio Frankfurt der Sender sein, der als erstes in diesem Jahr Wham! Last Christmas spielt? WhatsApp oder Anruf 069 und dreimal die 669. Die Entscheidung dann gegen 10 nach 9 hier bei Radio Frankfurt.
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0: Hallo nach Dornbusch. Bei euch im Dichterviertel haben wir die aktuelle Frankfurt-Temperatur mit 14,2 Grad gemessen.
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2: Guten Morgen, ich bin Klaus Bente. Wie lässt sich der gesellschaftliche Zusammenhalt in unruhigen Zeiten stärken? Darüber haben sich die hessische Landesregierung und die Leitungen der evangelischen Kirchen und katholischen Bistümer in Hessen bei einem Spitzengespräch ausgetauscht. Angesichts wachsender gesellschaftlicher Spannungen wollen sie gemeinsame Orte der Verständigung stärken und demokratische Werte verteidigen, hieß es auf einem Treffen gestern in Wiesbaden. Frankfurt baut seine internationalen Verbindungen in der Start-up-Szene weiter aus. Im Rahmen der Delegationsreise von Oberbürgermeister Marc Josef in die Partnerstadt Yokohama standen der Austausch zwischen Start-ups, Unternehmen und Institutionen im Mittelpunkt. Ein wichtiger Programmpunkt war die Teilnahme am Yokohama Connect, einem Netzwerktreffen der Start-up-Initiative der Stadt Yokohama. Japanische Gründer mit Interesse am deutschen Markt konnten direkt mit Ansprechpartnern der Wirtschaftsförderung Frankfurt ins Gespräch kommen. Der Frauennotruf Frankfurt verzeichnete im vergangenen Jahr insgesamt 834 Beratungsfälle, 36 mehr als 2024. Besonders stark gestiegen sind die Nachfragen zum Thema digitale Gewalt. Mit 61 Anfragen liegt der Zuwachs bei rund 60%. Der erneute Anstieg unserer Beratungen zeigt, wie wichtig niedrigschwellige und schnelle Unterstützung ist und bleibt, sagte dazu Vera Arnold von der Beratungsstelle. Weitere Schwerpunkte in der Beratung waren sexuelle Nötigung, Körperverletzungsdelikte und sexuelle Belästigung.
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0: Frankfurt startet neblig mit 15 Grad in den Morgen, aber die Sonne schiebt sich im Laufe des Tages immer mehr durch. Mittags sind locker 27 Grad drin, später zieht es zwar zeitweise zu, bleibt aber warm. Morgen wird es etwas kühler und wechselhafter, mit vielen Wolken und ein paar leichten Schauern bei rund 23 Grad.
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3: Jetzt das Aktuellste aus der Radio Frankfurt Verkehrszentrale. Vorsicht auf der A66 Wiesbaden Richtung Frankfurt zwischen Höchst und Eschborn. Da steht ein defektes Fahrzeug, fahrt bitte besonders aufmerksam. Auf der A3 Würzburg Richtung Frankfurt zwischen der Anschlussstelle Seligenstadt und Frankfurt Süd braucht ihr mindestens 12 Minuten länger. Auf der A5 Kassel Richtung Frankfurt zwischen Friedberg und dem Nordwestkreuz Frankfurt ist stockender Verkehr. Auch auf der A66 Wiesbaden Richtung Frankfurt zwischen Ludwig-Landmann-Straße und Miquel-Allee kommt ihr nur stockend voran.
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5: Geblitzt wird unter anderem auf der A661 in Fahrtrichtung Bad Homburg. In der 80er-Zone haben wir den stehen. Auf der Babenhäuser Landstraße steht einer in Fahrtrichtung Darmstädter Straße. Dort sind 50 erlaubt. Und in der Königsteiner Straße, da steht mal wieder der Blitzanhänger in der 30er-Zone. Bitte Fuß vom Gas. Und wenn ihr noch was entdeckt, dann meldet uns gerne an die 069 669 669 669. Gute Fahrt.
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6: Guten Morgen! Natürlich starten wir mit guten Nachrichten in diesen Dienstagmorgen. Und zwar mit der guten Nachricht, dass es ab heute die Chance gibt, an kostenlose Bahntickets zu kommen. Und nicht zu knapp. Wieso, weshalb, warum und wie? All das gleich in circa 5 Minuten bei mir in den Good News. Also bleibt mal dabei.
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0: Ed Sheeran bei Radio Frankfurt. Wunderschönen guten Morgen mit den besten Hits aller Zeiten. Gleich mehr davon, unter anderem von Coldplay. Und davor hört ihr noch Phil Collins bei uns.
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0: Ja, bleibt dabei. Hier an dieser Stelle gibt's nur gute, nur schöne Nachrichten. Sowas wie das hier. Ab heute habt ihr die Chance, an kostenlose Bahntickets zu kommen. Denn Deutschland und Polen verschenken insgesamt 60.000 Interrail-Tickets. Das ist eine Aktion zum 35. Jubiläum des deutsch-polnischen Nachbarschaftsvertrages. Wir hatten hier in der Show schon drüber gesprochen. Diese Tickets sind für junge Menschen zwischen 18 und 27 Jahren und bieten eben die Möglichkeit, kostenlos das Nachbarland zu besuchen. Also wenn ihr da jemanden kennt, wo ihr sagt, oh, für den oder für die ist das was, unbedingt gleich weitererzählen. 30.000 Tickets für Polen, 30.000 Tickets für Deutschland. Ab heute habt ihr die Möglichkeit, euch auf der Seite freundschaftspass.de dafür zu bewerben. Diese Bewerbungsfrist läuft eine Woche lang und der Reisezeitraum ist dann zwischen November 2026 und Oktober 2027. Wenn ihr den direkten Link wollt, kein Ding, einfach eine WhatsApp an mich, ihr kennt mich doch.
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0: Coldplay, Speed of Sound. Guten Morgen euch. Ihr hört Radio Frankfurt mit den besten Hits aller Zeiten. Ja, da ist gut was zusammengekommen. Es gab einen Weltrekord bei einer Auktion in Belgien. Es geht um das Originaltitelbild von Asterix bei den Briten. Das hat bei dieser Auktion 1,2 Millionen Euro gebracht. Heftig, oder? Welche Comics habt ihr damals gesuchtet? Ich habe schon auch Asterix-Heftchen gehabt, so ist es nicht. Aber sonst war ich definitiv Typ Mickey Maus. Fix und Foxy, Yps-Heftchen hatte ich und keine Ahnung, wie oft ich das mit diesen Urzeitkrebsen versucht habe. Bei mir war das immer so eine widerliche grüne Brühe. Wie war das bei euch? Und kennt irgendjemand noch Bussi Bär? Hä? So, ich bin gespannt, ist alles lang her. Schickt gerne mal rein, was ihr alles so verschlungen habt.
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0: Hallo nach Höchst. Bei euch am Höchster Schloss haben wir die aktuelle Frankfurt-Temperatur mit 15,9 Grad gemessen.
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0: Ich bin David Riemer. Kampfflugzeuge der NATO haben über Litauen nach Regierungsangaben eine Drohne abgeschossen. Präsident Nauseda dankte den Einsatzkräften der Allianz für ihre schnelle Reaktion. Angesichts der zunehmenden Aggression Russlands gegen die Ukraine sei diese Bereitschaft für die Region von entscheidender Bedeutung. Litauen grenzt an die russische Exklave Kaliningrad und an Belarus. Die Bundeswehr baut derzeit eine deutsche Panzerbrigade in Litauen auf, die bis 2027 einsatzfähig sein soll. Viele Menschen haben sie auf dem Handy, Apps der Lebensmittelhändler für zusätzliche Rabatte. Das ist aber nicht unumstritten. Der Verbraucherzentrale Bundesverband sieht darin eine Diskriminierung und hat deshalb gegen den Discounter Lidl und dessen Lidl Plus App geklagt. Heute verhandelt das Brandenburgische Oberlandesgericht den Fall.
1: Ältere Menschen und andere, die kein Smartphone haben, die können solche Apps gar nicht nutzen, klagen Verbraucherschützer. Sie sind deshalb auch schon gegen andere Discounter vor Gericht gezogen. Ob im Verfahren heute eine Entscheidung fällt, ist unklar. Auf jeden Fall sind die allermeisten von uns auf Schnäppchenjagd per App, sparen damit aber laut Experten wenig. Doch die Händler, die sammeln jedes Mal viele Daten über uns. Claudia Wächter, Nachrichtenredaktion.
0: Im Rechtsstreit um die Briefwahl in den USA hat Präsident Trump vor dem obersten Gerichtshof eine Schlappe kassiert. Der Supreme Court lehnte es ab, die Entscheidung einer unteren Instanz auszusetzen, die Trumps schärfere Briefwahlregeln stoppt.
2: Trumps Masche ist es, kontinuierlich Misstrauen am fairen Ablauf der Wahlen in den USA zu säen, außer wenn er gewinnt. Unter anderem die Briefwahl ist ihm ein Dorn im Auge und da wollte er strengere Regeln durchboxen. Nur noch bestimmte Personen, die auf einer bundesstaatlich geführten Liste stehen, sollten per Briefwahl abstimmen dürfen. Und durchsetzen sollte das die Post. Eine Bundesrichterin befand, dass Trumps Pläne wohl verfassungswidrig seien und sich so kurz vor den Wahlen eh nicht umsetzen ließen. Das oberste Gericht gab dem jetzt statt. Aus den USA, Tina Eck.
0: Wenn die Energiepreise weiter steigen, wirkt sich das unmittelbar auf die Teuerungsrate aus. Bei einem Anstieg der Öl- und Gaspreise um jeweils 10% könnte die Gesamtinflation in Deutschland um bis zu 0,22% zunehmen. Das geht aus einer neuen Studie hervor. Laut der Analyse stellt ein Anstieg der Preise für fossile Brennstoffe in fast allen Ländern Europas das größte Inflationsrisiko dar.
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4: Frankfurt startet mit 16 Grad und ein paar Wolken in den Tag. Dazu wird's im Verlauf richtig freundlich. Bis zum Nachmittag klettert das Thermometer auf 27 Grad. Dabei zeigt sich oft die Sonne, bevor später wieder mehr Wolken mitmischen. In der Nacht bleibt es mild und morgen gibt's bei 22 Grad sogar noch einen Schuss Sonne zwischen Wolken und einzelnen Schauern.
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5: Jetzt das Aktuellste aus der Radio Frankfurt Verkehrszentrale. Auf der A5 Kassel Richtung Frankfurt gibt es zwischen dem Bad Homburger Kreuz und dem Nordwestkreuz Frankfurt einen Unfall auf dem Verzögerungsstreifen. Fahrt da bitte besonders vorsichtig ran. Auf der A3 Würzburg Richtung Frankfurt zwischen Seligenstadt und Frankfurt Süd braucht ihr mindestens 20 Minuten länger. Auch auf der A5 Kassel Richtung Frankfurt zwischen Friedberg und Westhafen geht fast nichts mehr. Hier kommen mindestens 16 Minuten dazu. Auf der A3 Frankfurt Richtung Würzburg zwischen Offenbach und Hanau ist stockender Verkehr. Da verliert ihr rund 6 Minuten.
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7: Geblitzt wird einmal auf der A661, Fahrt Richtung Bad Homburg. Dort sind 80 erlaubt. In der Babenhäuser Landstraße haben wir einen Blitzer stehen. Und zwar in der 50er-Zone Richtung Darmstädter Straße und im Hugo-Eckner-Ring in der 50er-Zone steht auch noch einer. Und wenn ihr noch was entdeckt, dann meldet uns gerne an die 069 669 669 669. Gute Fahrt.
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8: Guten Morgen, meine Damen und Herren, Ladies and Gentlemen. Die Entscheidung rückt näher. Heute nur noch 100 Tage bis Weihnachten und die Frage an euch ist den ganzen Morgen schon, sollen wir heute, an diesem Tag, an dem es nur noch 100 Tage bis Weihnachten sind, als erster Radiosender schon Last Christmas von Wham spielen? Ihr habt es noch in der Hand. WhatsApp an die 069 und dreimal die 669 oder ihr ruft an, quatscht auf die Mailbox. Die Entscheidung in circa 5 Minuten bei mir. Bleibt mal dabei.
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0: Mit Leonie in den Dienstag. Radio Frankfurt hier. Wir spielen die besten Hits aller Zeiten. Wunderschönen guten Morgen. So, dann wird's jetzt gleich Zeit für eine Entscheidung. Heute noch 100 Tage bis Weihnachten. Und ich habe euch die Entscheidung überlassen, ob ich heute, wahrscheinlich als erster Radiosender, am 15. September 2026, dazu schon Wham mit Last Christmas spielen soll. Ich sag mal so, ihr habt fleißig mitdiskutiert. Die Entscheidung rückt, wie gesagt, näher. Unter anderem Micha hatte sich heute Morgen reingemeldet.
1: Also ich beobachte hier gerade von meinem Homeoffice aus den schönen Sonnenaufgang. Und ich habe die schlimme Befürchtung, wenn ihr jetzt Last Christmas spielt, dass die Sonne verschwindet und es anfängt zu schneien. Also lasst es bitte und lasst mich die Sonne genießen. Einen schönen Tag.
0: Dank dir für deine Nachricht. So, wäre ein spannendes Experiment, aber ich habe das verstanden. Mona.
2: Morgen, Marc.
0: Morgen.
2: Also ja, ich höre das ja schon im August.
0: What?
2: Last Christmas. Und ich finde, es wird Zeit.
0: Danke dir. Anton hat sich auch reingemeldet. Der ist irgendwie dagegen, aber dann doch irgendwie dafür.
3: Ich kann das Lied selber nicht leiden, aber da ich ja jetzt auf Betriebsfahrt muss und meine Kollegen hier in der Werkstatt bleiben, hau raus.
0: Oh, das ist auch eine fiese Nummer, oder? So, und dann hören wir noch rein, was Michaela geschickt hat. Das ist ihre Meinung zu Last Christmas, heute Morgen bei mir in der Show.
4: Guten Morgen, Marc. Auf alle Fälle ist Zeit für Last Christmas. Es ist immer Zeit dafür. Wir müssen darauf vorbereitet sein, wir müssen Geschenke kaufen, damit das nicht so spontan ist. Es ist doch super. Anfangen, um heute schon mal loszulegen und das erste Geschenk zu rühren.
0: Ja,
4: und
0: genau.
4: Am Ende wird es nicht stressig. Ist doch super. Tolle Idee von euch. Ich bin absolut dafür und freue mich direkt jetzt schon auf die Weihnachtszeit.
0: Ah, danke dir. Also, das war eine knappe Geschichte, sage ich ganz ehrlich, aber ihr habt das entschieden. Und jetzt schauen wir mal. Heute sind es noch 100 Tage bis Weihnachten und ihr habt entschieden, ob ich dazu heute Morgen schon Wham mit Last Christmas spielen soll. Und die Mehrheit von euch sagt, ich traue mich es gar nicht zu sagen, aber ja, ja, ich will das doch auch nicht. Aber in 4 Minuten ist alles vorbei. Meine Damen und Herren, Wham mit Last Christmas, jetzt bei Radio Frankfurt.

0: Toller Hit von Natasha Bedingfield, Unwritten bei Radio Frankfurt. Das sind die besten Hits aller Zeiten. Guten Morgen euch. Wer hat den ältesten Kühlschrank? Das ist hier die Frage. Eventuell gibt's für euch 500 Euro für einen neuen. Das ist eine Aktion, die man in Groß-Gerau gestartet hat. Wenn ihr einen Kühlschrank habt, der 20 Jahre oder noch älter und vor allem noch in Betrieb ist, dann habt ihr die Chance, die Kohle zu bekommen. Diese Aktion soll auf den Klimaschutz aufmerksam machen und vor allem darauf, dass neuere Kühlschränke in der Regel natürlich deutlich weniger Strom verbrauchen. Bis 6. November könnt ihr da mitmachen. Wenn ihr den Link zur Aktion wollt, kein Ding, schickt mir eine WhatsApp, schicke ich euch zu. 069 und dreimal die 669. Teilnehmen können alle Privathaushalte im Kreis Groß-Gerau.
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0: Hallo nach Höchst. Bei euch am Höchster Schloss haben wir die aktuelle Frankfurt-Temperatur mit 15,9 Grad gemessen.
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2: Guten Morgen, ich bin Klaus Bente. Wie lässt sich der gesellschaftliche Zusammenhalt in unruhigen Zeiten stärken? Darüber haben sich die hessische Landesregierung und die Leitungen der evangelischen Kirchen und katholischen Bistümer in Hessen bei einem Spitzengespräch ausgetauscht. Angesichts wachsender gesellschaftlicher Spannungen wollen sie gemeinsame Orte der Verständigung stärken und demokratische Werte verteidigen, hieß es auf einem Treffen gestern in Wiesbaden. Frankfurt baut seine internationalen Verbindungen in der Start-up-Szene weiter aus. Im Rahmen der Delegationsreise von Oberbürgermeister Marc Josef in die Partnerstadt Yokohama standen der Austausch zwischen Start-ups, Unternehmen und Institutionen im Mittelpunkt. Ein wichtiger Programmpunkt war die Teilnahme am Yokohama Connect, einem Netzwerktreffen der Start-up-Initiative der Stadt Yokohama. Japanische Gründer mit Interesse am deutschen Markt konnten direkt mit Ansprechpartnern der Wirtschaftsförderung Frankfurt ins Gespräch kommen. Der Frauennotruf Frankfurt verzeichnete im vergangenen Jahr insgesamt 834 Beratungsfälle, 36 mehr als 2024. Besonders stark gestiegen sind die Nachfragen zum Thema digitale Gewalt. Mit 61 Anfragen liegt der Zuwachs bei rund 60%. Der erneute Anstieg unserer Beratungen zeigt, wie wichtig niedrigschwellige und schnelle Unterstützung ist und bleibt, sagte dazu Vera Arnold von der Beratungsstelle. Weitere Schwerpunkte in der Beratung waren sexuelle Nötigung, Körperverletzungsdelikte und sexuelle Belästigung.
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0: Frankfurt startet mit 16 Grad und ein paar Wolken in den Tag. Dazu wird es im Verlauf richtig freundlich. Bis zum Nachmittag klettert das Thermometer auf 27 Grad. Dabei zeigt sich oft die Sonne, bevor später wieder mehr Wolken mitmischen. In der Nacht bleibt es mild und morgen gibt es bei 22 Grad sogar noch einen Schuss Sonne zwischen Wolken und einzelnen Schauern.
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3: Jetzt das Aktuellste aus der Radio Frankfurt Verkehrszentrale. Auf der A5 Kassel Richtung Frankfurt gibt es zwischen dem Bad Homburger Kreuz und dem Nordwestkreuz Frankfurt einen Unfall auf dem Verzögerungsstreifen. Fahrt da bitte besonders vorsichtig ran. Auf der A3 Würzburg Richtung Frankfurt zwischen Seligenstadt und Frankfurt Süd braucht ihr mindestens 20 Minuten länger. Auch auf der A5 Kassel Richtung Frankfurt zwischen Friedberg und Westhafen geht fast nichts mehr. Hier kommen mindestens 16 Minuten dazu. Auf der A3 Frankfurt Richtung Würzburg zwischen Offenbach und Hanau ist stockender Verkehr. Da verliert ihr rund 6 Minuten.
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5: Geblitzt wird unter anderem auf der A661 in Fahrtrichtung Bad Homburg. In der 80er-Zone haben wir den stehen. Auf der Babenhäuser Landstraße steht einer in Fahrtrichtung Darmstädter Straße. Dort sind 50 erlaubt. Und in der Königsteiner Straße, da steht mal wieder der Blitzanhänger in der 30er-Zone. Bitte Fuß vom Gas. Und wenn ihr noch was entdeckt, dann meldet uns gerne an die 069 669 669 669. Gute Fahrt.
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6: Danke euch fürs Einschalten. Wunderschönen guten Morgen. Kommt gut rein in diesen Dienstag. Und dienstags, das wisst ihr, wird bei mir in der Show fleißig diskutiert. Jeden Dienstag frage ich euch, ist es okay? Und dann schauen wir heute Morgen ins Kino. Und die Frage ist an euch, ist es eigentlich okay, im Kino die Schuhe auszuziehen? Oh, ich bin sehr gespannt, ob wir es heute Morgen mal schaffen, auf einen gemeinsamen Nenner zu kommen. Also WhatsApp gerne in die Show. In 5 Minuten starten wir dann die Diskussion bei Ist es okay?
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0: Sheryl Crow, All I Wanna Do, Radio Frankfurt hier, die besten Hits aller Zeiten für euch. Guten Morgen, gleich mit Laurel und Love It.
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0: Es wird mal wieder Zeit, dass wir uns einigen, wobei die Chancen dafür meist nicht so gut stehen an dieser Stelle. Wir diskutieren über Fragen, bei denen es oft nicht so einfach ist, auf einen gemeinsamen Nenner zu kommen. Der Herbst rückt näher, egal ob wir das wollen oder nicht. Also ich zumindest will das nicht. Und viele von uns zieht es dann wieder öfter ins Kino. Und die Frage ist, wie gemütlich darf man sich das da eigentlich machen? Die Frage ist heute Morgen an euch, ist es okay? Jetzt bin ich gleich sehr gespannt. Ist es okay, im Kino die Schuhe auszuziehen? Die Diskussion startet in 3, 2, 1 jetzt. Steffi hat sich dazu schon reingemeldet.
2: Ich ziehe im Kino immer die Schuhe aus. Ich mache es mir richtig gemütlich, so als wäre ich zu Hause. Ich habe ja nun auch einiges da an Geld gelassen. Und von daher, ich schade da ja keinem mit, wenn ich die Schuhe ausziehe. Es ist ja besser, als wenn ich sie anlasse und dann mich dahin fleze.
0: Steffi, danke dir. So, Nicole findet das nicht so prickelnd.
3: Oh, bitte nicht Schuhe im Kino ausziehen, um Himmels Willen. So ein Stinker hat man mal hinter uns. Wir haben Bruce Springsteens Film im Kino gesehen, mein Mann und ich, letztes Jahr. Mit Riesenbegeisterung. Und irgendwann wurde es wirklich muffelig. Oh. Ekelerregend. Bitte, bitte, nein, bitte, nein. Auf gar keinen Fall und nein. Boah, nee.
0: Nicole, danke dir. Ich sag doch, es ist nicht so einfach, hier auf einen gemeinsamen Nenner zu kommen. Was sagt ihr? Ist es okay, im Kino seine Schuhe auszuziehen?
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0: Guten Morgen. Schön, dass ihr eingeschaltet habt. Radio Frankfurt hier. Wir spielen euch die besten Hits aller Zeiten. Na, das sieht doch ganz gut aus. Wenn sich die Nebelfelder dann heute Morgen irgendwann verzogen haben, wird's heute nochmal richtig schön sommerlich in Rhein-Main. Ja, ein paar lockere Wolken können später noch dabei sein, sonst aber viel Sonnenschein und heute nochmal bis zu 28 Grad möglich. Also sagt gerne mal, wie ihr eure Mittagspause später plant, um das alles nochmal mitzunehmen. In der Nacht könnte es dann Gewitter geben, aber da müssen wir jetzt ja noch nicht dran denken. Also, kommt gut rein in diesen Dienstagmorgen.
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0: Hallo nach Frankfurter Berg. Bei euch in der Albert-Schweitzer-Siedlung haben wir die aktuelle Frankfurt-Temperatur mit 18,3 Grad gemessen.
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3: Ich bin David Riemer. Die hohen Benzin- und Dieselpreise bringen die Bundesregierung unter Druck. Die SPD fordert einen staatlichen Spritpreisdeckel. Die Union warnt vor vorschnellen Eingriffen und setzt eher auf gezielte Entlastungen.
4: Die SPD schlägt ein Modell nach belgischem Vorbild vor. Der Staat würde einen Höchstpreis festlegen, günstiger verkaufen dürften Tankstellen weiterhin. Zusätzlich bringt sie eine Steuer auf besonders hohe Krisengewinne der Mineralölkonzerne ins Spiel. Die CDU lehnt einen Preisdeckel bislang ab. Wirtschaftsministerin Reiche will stattdessen Haushalte mit niedrigen Einkommen direkt entlasten. Allerdings fehlen dafür derzeit noch bei vielen Steuerpflichtigen die nötigen Kontodaten. Thomas Bleskin, Nachrichtenredaktion.
3: Die AfD bleibt einer neuen YouGov-Umfrage zufolge bundesweit stärkste Partei. Sie kommt in der Sonntagsfrage auf 29%.

0: Prozent, CDU und CSU fallen dagegen auf 18%. Gleichzeitig verändert sich die Haltung vieler Befragter zur Zusammenarbeit mit der AfD.
1: Inzwischen sagen 51%, andere Parteien sollten eine Zusammenarbeit mit der AfD nicht grundsätzlich ausschließen. Im August waren es noch 44%. 40% sprechen sich weiter für eine klare Abgrenzung aus. Gleichzeitig hält eine deutliche Mehrheit die AfD für rechtsextrem. 59% der Befragten teilen diese Einschätzung. 30% widersprechen. Tanja Wagner, Nachrichtenredaktion.
0: Die Ukraine hat in der Nacht mit Drohnen eine Industrieanlage in Russland angegriffen. In der Region Samara seien die Anlage und mehrere Wohngebäude beschädigt worden. Das berichtet die russische Nachrichtenagentur TASS. Todesopfer habe es nicht gegeben, rund 40 Drohnen seien abgeschossen worden. Laut ukrainischen Berichten handelte es sich bei der Industrieanlage um eine Ölraffinerie. Gestern hat US-Präsident Trump angekündigt, Russland und die Ukraine wollten auf Angriff auf gegnerische Energieanlagen verzichten. Zum Fußball. Jürgen Klopp will mit einem sehr großen Kader den Neuaufbau der Nationalmannschaft starten. Nach dpa-Informationen will der neue Bundestrainer deutlich mehr als die von der UEFA vorgeschriebenen 23 Spieler nominieren. Denkbar ist, dass Klopp sogar bis zu 30 Profis beruft. Damit will er möglichst viele Spieler testen und die Belastung durch 4 Länderspiele innerhalb von 10 Tagen verteilen. Der Kader wird am kommenden Donnerstag präsentiert.
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3: Mit Klaus Wente, guten Tag. In Dietzenbach haben Passanten gestern am späten Abend einen schwerverletzten Mann im Bereich der Schmidtstraße, Ecke Babenhäuserstraße, gefunden, nachdem sie zuvor laute Knallgeräusche gehört hatten. Der 60-Jährige hatte eine Schussverletzung und starb wenig später im Krankenhaus. Nach ersten Zeugenaussagen soll ein Mann mit einer schwarzen Jacke vom Tatort geflüchtet sein, teilt die Polizei mit. Sie geht von einem Tötungsdelikt aus, die Kriminalpolizei ermittelt. Nach 6 Tagen wurde am Wochenende die Übung Bevölkerungsschutz UBS 2006 in Frankfurt erfolgreich beendet. Unter dem Motto »Mehr ins Üben kommen« haben städtische Ämter, Feuerwehr, Polizei, Hilfsorganisationen, Katastrophenschutzeinheiten und weitere beteiligte Stellen gemeinsam Krisen- und Gefahrenlagen trainiert. Im Mittelpunkt der diesjährigen Übung standen unter anderem das Lernen und die Zusammenarbeit über Organisationsgrenzen hinweg. Teilt die Stadt mit.
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4: Frankfurt startet heute früh mit 18 Grad und überwiegend klarem Himmel. Und bis zum Nachmittag klettern die Werte auf 27 Grad. Dazu bleibt es erst sonnig bis leicht bewölkt, ehe später mehr Wolken dazukommen. Heute Abend wird es dann zunehmend bedeckt und in der Nacht bleibt es mild um 20 Grad. Morgen ist es kühler und zeitweise gibt es leichten Regen.
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6: Jetzt das Aktuellste aus der Radio Frankfurt Verkehrszentrale. Auf der A5 Kassel Richtung Frankfurt zwischen Bad Homburger Kreuz und Nordwestkreuz Frankfurt läuft eine Unfallaufnahme. Der rechte Fahrstreifen ist gesperrt. Da müsst ihr mit stockendem Verkehr und stellenweise Stillstand rechnen. Auf der A5 Kassel Richtung Frankfurt zwischen Friedberg und Nordwestkreuz Frankfurt steht der längste Stau. Plant mindestens 19 Minuten mehr ein. Auf der A3 Würzburg Richtung Frankfurt zwischen Oberzhausen und Frankfurt Süd ist es ebenfalls zäh. Ihr braucht dort mindestens 8 Minuten länger. Auf der A3 Frankfurt Richtung Würzburg zwischen Frankfurt Süd und dem Offenbacher Kreuz habt ihr dichten Verkehr. Da läuft es stockend.
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7: Fahrt nicht zu schnell. Aktuell in der Frankfurter City wird geblitzt in der Habsburger Allee in der 30er-Zone. Blitzer gibt es auch in Hanau und zwar auf der B45 in der 60er-Zone, wenn ihr gerade in Höhe Steinheim seid und zwar in Richtung Hanau dann fahren wollt. Und wir haben noch einen weiteren Blitzer in Oberursel. Dort wird in der Nassauer Straße in der 30er geblitzt. Und wenn ihr noch was habt für uns, Staus oder Blitzer, dann sagt uns gerne Bescheid. Schickt uns zu WhatsApp 069 und dreimal die 669. Gute Fahrt!
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7: So, den Start in den heutigen Vormittag lassen wir mal ganz entspannt angehen. Habt ihr Lust? Na klar, hier haben wir erstmal die nächsten vier besten Hits aller Zeiten und zwar mit Fun. Ich habe Duran Duran für euch. Außerdem ist Harry Styles mit am Start und den Anfang macht jetzt Roxette mit Dressed for Success. Andy Schmidt ist hier. Hi! Yeah.

0: Harry Styles, Watermelon Sugar, das habt ihr gehört gerade hier bei uns bei Radio Frankfurt. Schönen Vormittag.
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2: Unsere Zahl des Tages ist heute die 109, denn 109 Institutionen, Verbände, Vereine und Projekte, die sich ehrenamtlich engagieren, haben auf der Frankfurter Ehrenamtsmesse im Römer mitgemacht. Das ist ein Teilnehmerrekord, so die Stadt. OB Mike Josef würdigte dabei das ehrenamtliche Engagement. 109 ehrenamtliche Projekte und Institutionen präsentierten sich auf der Frankfurter Ehrenamtsmesse. Die 109 ist daher unsere Zahl des Tages.
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0: nach Frankfurter Berg. Bei euch in der Albert-Schweitzer-Siedlung haben wir die aktuelle Frankfurt-Temperatur mit 18,3 Grad gemessen.
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0: Frankfurt startet heute früh mit 18 Grad und überwiegend klarem Himmel. Und bis zum Nachmittag klettern die Werte auf 27 Grad. Dazu bleibt es erst sonnig bis leicht bewölkt, ehe später mehr Wolken dazukommen. Heute Abend wird es dann zunehmend bedeckt und in der Nacht bleibt es mild um 20 Grad. Morgen ist es kühler und zeitweise gibt es leichten Regen.
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2: Jetzt das Aktuellste aus der Radio Frankfurt Verkehrszentrale. Auf der A5 Kassel Richtung Frankfurt zwischen Bad Homburger Kreuz und Nordwestkreuz Frankfurt läuft eine Unfallaufnahme. Der rechte Fahrstreifen ist gesperrt. Da müsst ihr mit stockendem Verkehr und stellenweise Stillstand rechnen. Auf der A5 Kassel Richtung Frankfurt zwischen Friedberg und Nordwestkreuz Frankfurt steht der längste Stau. Plant mindestens 19 Minuten mehr ein. Auf der A3 Würzburg Richtung Frankfurt zwischen Obertshausen und Frankfurt Süd ist es ebenfalls zäh. Ihr braucht dort mindestens 8 Minuten länger. Auf der A3 Frankfurt Richtung Würzburg zwischen Frankfurt Süd und dem Offenbacher Kreuz habt ihr dichten Verkehr. Da läuft es stockend.
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4: Fahrt nicht so schnell. Aktuell in der Frankfurter City wird geblitzt in der Habsburger Allee in der 30er-Zone. Blitzer gibt es auch in Hanau und zwar auf der B45 in der 60er-Zone, wenn ihr gerade in Höhe Steinheim seid und zwar in Richtung Hanau dann fahren wollt. Und wir haben noch einen weiteren Blitzer in Oberursel. Dort wird in der Nassauer Straße in der 30er geblitzt. Und wenn ihr noch was habt für uns, Staus oder Blitzer, dann sagt uns gerne Bescheid. Schickt uns zu WhatsApp 069 und dreimal die 669. Gute Fahrt!
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5: Am deutschen Aktienmarkt setzt der DAX fürs Erste seine Talfahrt fort. Am Vormittag liegt der DAX bei 25.224 Punkten. Das sind 0,8% weniger als gestern. Die Ursachen sind klar, die Ölpreise steigen weiter, sie erhöhen das Inflationsrisiko und damit die Wahrscheinlichkeit weiter steigender Zinsen. Viele Anleger schauen deshalb auch sorgenvoll auf die Sitzung der US-Notenbank morgen. Da könnte die Fed die US-Leitzinsen noch einmal anheben. Klar verloren haben hier bisher die Bankwerte sowie BASF und Vonovia. Gegen den Trend können jedoch Fresenius Medical Care, MTU Aero und Bayer zulegen. Der Eurokurs zeigt sich am Vormittag auf abgeschwächtem Niveau stabil bei einem Dollar 15,40. Aus Frankfurt, Klaus Bente.
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0: Auf so ein Espresso hätte ich jetzt auch Lust, muss ich ehrlich mal sagen. Ne? Hier ist Radio Frankfurt. Habt einen schönen Vormittag mit uns.
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0: Auf dem Frankfurter Oktoberfest ist heute noch Ruhe angesagt. Da geht's dann am Donnerstag weiter mit der Lauderwiesen und Almklausi. Außerdem ist die Frankfurter Oktoberfestband mit dabei. Tickets und Infos gibt's wie immer auf frankfurter-oktoberfest.de. Und wir gehen heute Abend ein bisschen feiern in die Batschkap. Da gibt es nämlich das britische Pop-Punk-Duo Hot Milk. Die sind heute Abend zu Gast mit einer energiegeladenen Show. Das Ganze mit Einlass um 19 Uhr und Beginn um 20 Uhr. Live-Stand-Up-Comedy gibt es heute in die Kees und zwar beginnt es um 20 Uhr. Da gibt es ein abwechslungsreiches Programm. Ein paar Comedy-Neulinge sind mit am Start. Es gibt Comedy, Stand-Up und Satire. Humorvoll das Ganze mit scharfem Blick. Gesellschaftliche Zukunftsfragen werden dort aufgegriffen. Und eine Late-Night-Jazz gibt es heute Abend und zwar im Jazzkeller in Frankfurt. Einlass ist um 20 Uhr, Beginn um 21 Uhr. Dort gibt es heute Abend wieder Jazz vom Feinsten. Und egal, was ihr macht, egal, was ihr tut, habt mega Spaß dabei.
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0: Schöne Grüße ins Gallus. Bei euch im Europaviertel haben wir die aktuelle Frankfurt-Temperatur mit 20,4 Grad gemessen.
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3: Ich bin David Riemer. Angesichts der Rekordpreise für Sprit wirft SPD-Generalsekretär Klüssendorf Bundeswirtschaftsministerin Reiche Untätigkeit vor. Millionen Menschen kämpften mit überhöhten Spritpreisen, während Mineralölkonzerne Rekordgewinne machten, sagte Klüssendorf dem Nachrichtenportal T-Online. Er fordert einen Spritpreisdeckel, eine Übergewinnsteuer für Ölkonzerne und mehr Preistransparenz. Reiche lehnt einen Spritpreisdeckel ab und setzt stattdessen auf gezielte Direktzahlungen. Kriminelle Banden in Deutschland greifen zunehmend zu Gewalt, um Opfer einzuschüchtern und Machtansprüche durchzusetzen. Das geht aus dem aktuellen Bundeslagebild organisierte Kriminalität hervor, der am Vormittag in Berlin vorgestellt wurde. Innenminister Dobrindt sagte dazu:
4: Besonders perfide ist dabei, dass auch Minderjährige zunehmend für Verbrechen missbraucht werden, dass Minderjährige auch zunehmend als sogenannte Wegwerftäter eingesetzt werden. Sie werden rekrutiert, verheizt, fallen gelassen, während die Hintermänner im Verborgenen bleiben.
3: NATO-Kampfjets haben nach Angaben der litauischen Regierung erstmals eine Drohne über Litauen abgeschossen. Das Flugobjekt kam vermutlich aus Belarus. Genauere Angaben zu Herkunft und Typ gibt es bislang nicht.
5: Litauen dankte den NATO-Einsatzkräften für ihre schnelle Reaktion. Diese Bereitschaft sei angesichts einer zunehmenden Aggression Russlands gegen die Ukraine von entscheidender Bedeutung, hieß es. Trotz der Aussage von US-Präsident Trump über eine Energiewaffenruhe setzten Russland und die Ukraine ihre Angriffe fort. Im russischen Gebiet Samara, wo eine schon mehrfach attackierte Ölraffinerie steht, sprachen Behörden von Schäden an einem Industrieobjekt. Nach Kiewer Angaben attackierten

0: hatte Russland eine Tankstelle in Kiew. Aus Moskau, Katharina Schröder.
1: Zum Fußball. Jürgen Klopp will mit einem sehr großen Kader den Neuaufbau der Nationalmannschaft starten. Nach dpa-Informationen will der neue Bundestrainer deutlich mehr als die von der UEFA vorgesehenen 23 Spieler nominieren. Denkbar ist, dass Klopp sogar bis zu 30 Profis beruft. Damit will er möglichst viele Spieler testen und die Belastung durch 4 Länderspiele innerhalb von 10 Tagen verteilen. Der Kader wird am kommenden Donnerstag präsentiert.
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3: Mit Klaus Bente, guten Tag. In Dietzenbach haben Passanten gestern am späten Abend einen schwerverletzten Mann im Bereich der Schmidtstraße, Ecke Babenhäuserstraße, gefunden, nachdem sie zuvor laute Knallgeräusche gehört hatten. Der 60-Jährige hatte eine Schussverletzung und starb wenig später im Krankenhaus. Nach ersten Zeugenaussagen soll ein Mann mit einer schwarzen Jacke vom Tatort geflüchtet sein, teilt die Polizei mit. Sie geht von einem Tötungsdelikt aus, die Kriminalpolizei ermittelt. Nach 6 Tagen wurde am Wochenende die Übung Bevölkerungsschutz UBS 2006 in Frankfurt erfolgreich beendet. Unter dem Motto »Mehr ins Üben kommen« haben städtische Ämter, Feuerwehr, Polizei, Hilfsorganisationen, Katastrophenschutzeinheiten und weitere beteiligte Stellen gemeinsam Krisen- und Gefahrenlagen trainiert. Im Mittelpunkt der diesjährigen Übung standen unter anderem das Lernen und die Zusammenarbeit über Organisationsgrenzen hinweg. Teilt die Stadt mit.
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4: Frankfurt startet freundlich und überwiegend klar in den Vormittag. Dazu liegen gerade 20 Grad an. Im Tagesverlauf wird's richtig mild bis warm, mit viel Sonne und am Nachmittag locker 27 Grad. Erst später schieben sich mehr Wolken rein, aber trocken bleibt's zunächst noch. Morgen dann etwas kühler, zeitweise mit leichtem Regen und maximal 23 Grad.
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6: Jetzt das Aktuellste aus der Radio Frankfurt Verkehrszentrale. Vorsicht auf der A5 Kassel Richtung Frankfurt zwischen Bad Homburger Kreuz und Nordwestkreuz Frankfurt. Da steht ein defektes Fahrzeug. Auf der A5 Kassel Richtung Frankfurt zwischen Bad Homburger Kreuz und Nordwestkreuz Frankfurt läuft eine Unfallaufnahme. Der rechte Fahrstreifen ist gesperrt. Dazu kommt dort ein Stau. Ihr braucht mindestens 12 Minuten länger. Auf der A3 Würzburg Richtung Frankfurt zwischen Offenbacher Kreuz und Frankfurt Süd nur stockender Verkehr.
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7: Fahrt nicht so schnell. Aktuell in der Frankfurter City wird geblitzt in der Habsburger Allee in der 30er-Zone. Blitzer gibt es auch in Hanau und zwar auf der B45 in der 60er-Zone, wenn ihr gerade in Höhe Steinheim seid und zwar in Richtung Hanau dann fahren wollt. Und wir haben noch einen weiteren Blitzer in Oberursel. Dort wird in der Nassauer Straße in der 30er geblitzt. Und wenn ihr noch was habt für uns, Staus oder Blitzer, dann sagt uns gerne Bescheid. Schickt uns zu WhatsApp 069 und dreimal die 669. Gute Fahrt!
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7: Gleich werden wir schon mal einen kleinen Blick auf die Frankfurter Buchmesse. Am 7. Oktober geht sie los hier bei uns in den Messehallen. Was euch da so erwartet, dazu gleich mehr. Vorher die besten Hits aller Zeiten mit Dasha zum Beispiel und mit Donna Luis. I love you always forever. Hier ist Andi Schmidt und ihr hört Radio Frankfurt.

0: wünsche euch einen tollen Dienstagvormittag. Hier ist Radio Frankfurt. Am 7. Oktober geht's wieder los bei uns. Dann beginnt nämlich die 78. Frankfurter Buchmesse. Der Branchentreff der Verlage und Literaten, die hat sich längst zu einem riesen Publikumsmagnet entwickelt. Und es gibt zahllose Veranstaltungen der gesamten Medienbranche in und außerhalb der Messehallen. Welche Promis diesmal dabei sind, das sagt uns Ines Bachor von der Buchmesse in Frankfurt.
1: Ja, es kommen auf jeden Fall bekannte, preisgekrönte Bestseller-Autorinnen, zum Beispiel Colson Whitehead, Gillipore, aber auch Giselle Pellicot stellt ihr Buch vor. Aus dem Fantasy-Bereich Mona Kasten, Liz Tom-Fordy und viele, viele weitere. Sebastian Fitzek, Nele Neuhaus, Charlotte Link begeistern die Krimi-Fans. Und aus dem Kinder- und Jugendbuchbereich sind zum Beispiel, nur um einige zu nennen, Cornelia Funke, Paul Maar oder auch Ursula Posnanski vor Ort.
0: Und bei der Buchmesse geht es längst nicht mehr nur ums gedruckte Wort. Digitaler Content und das bewegte Bild sind allgegenwärtig.
1: Also es geht um Geschichten, um gute Geschichten und das zeigt sich auf der Messe natürlich auch in verschiedenen Formaten. Ob das jetzt eben ein Buch ist, das wirklich als gedrucktes Buch vor Ort dann lesbar ist oder auch als Hörbuch gehört werden kann oder dann in die nächste Serie verwandelt wird, das kann man eigentlich alles auf der Messe erleben und da kommen auch die Leute zusammen, die dann sozusagen dafür sorgen, dass es dann von der Seite auf die Leinwand kommt.
0: Danke Ines Bachor. Krimi, Romanze, Fantasy und weitere Genres erhalten auf der Buchmesse deutlich erkennbare Orte. Gastland in diesem Jahr wird Tschechien sein.
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0: Schöne Grüße in Gallus. Bei euch im Europaviertel haben wir die aktuelle Frankfurt-Temperatur mit 20,4 Grad gemessen.
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0: Frankfurt startet freundlich und überwiegend klar in den Vormittag. Dazu liegen gerade 20 Grad an. Im Tagesverlauf wird es richtig mild bis warm, mit viel Sonne und am Nachmittag locker 27 Grad. Erst später schieben sich mehr Wolken rein, aber trocken bleibt es zunächst noch. Morgen dann etwas kühler, zeitweise mit leichtem Regen und maximal 23 Grad.
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2: Jetzt das Aktuellste aus der Radio Frankfurt Verkehrszentrale. Vorsicht auf der A5 Kassel Richtung Frankfurt zwischen Bad Homburger Kreuz und Nordwestkreuz Frankfurt. Da steht ein defektes Fahrzeug. Auf der A5 Kassel Richtung Frankfurt zwischen Bad Homburger Kreuz und Nordwestkreuz Frankfurt läuft eine Unfallaufnahme. Der rechte Fahrstreifen ist gesperrt. Dazu kommt dort ein Stau. Ihr braucht mindestens 12 Minuten länger. Auf der A3 Würzburg Richtung Frankfurt zwischen Offenbacher Kreuz und Frankfurt Süd nur stockender Verkehr.
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4: Fahrt nicht zu schnell. Aktuell in der Frankfurter City wird geblitzt in der Habsburger Allee in der 30er-Zone. Blitzer gibt es auch in Hanau und zwar auf der B45 in der 60er-Zone, wenn ihr gerade in Höhe Steinheim seid und zwar in Richtung Hanau dann fahren wollt. Und wir haben noch einen weiteren Blitzer in Oberursel. Dort wird in der Nassauer Straße in der 30er geblitzt. Und wenn ihr noch was habt für uns, Staus oder Blitzer, dann sagt uns gerne Bescheid. Schickt uns zu WhatsApp 069 und dreimal die 669. Gute Fahrt!
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1: 15. September 2006. Scissor Sisters sind mit I Don't Feel Like Dancing neu in den Charts.

Jason und Scott lernen sich 1999 in Kentucky kennen. Dort ist es sehr ländlich. Die amerikanischen kulturellen Zentren liegen meilenweit entfernt an den Küsten. In New York oder Los Angeles, dort ist das Leben. Dort sind die modernen, feierwütigen Menschen. Aber hier in Kentucky ist alles eingestaubt, konservativ. Mit homosexuellen Menschen wie Jason und Scott möchte man hier nicht unbedingt gesehen werden. Also gibt es für die beiden nur einen Weg. Raus. Raus nach New York, in die Metropole und dann direkt ins Nachtleben. Es gibt viele Bars, in denen sich die Schwulen- und Lesbenszene der Stadt Abend für Abend trifft. Und genau hier gründen die beiden mit drei Freunden eine Band. Die Scissor Sisters. Schnell machen sie sich in der Szene einen Namen und in den nächsten Jahren auch darüber hinaus. 2006 kommt dann schon das zweite Album Tada und darauf ist auch ihr größter Hit I Don't Feel Like Dancing. Bei dem hat kein geringerer als Elton John mitgewirkt, mitgeschrieben und sogar das Klavier gespielt.

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1: Hallo, hier ist Radio Frankfurt. Heute ist Weltneurodermitis-Tag. Diese Erkrankung, die betrifft ca. 3,8 Millionen Menschen in Deutschland. Doch für viele Patienten sind nicht nur Juckreiz und trockene Haut belastend. Weil Neurodermitis oft sichtbar ist, erleben sie auch Blicke, Vorurteile und Ausgrenzungen. Wie sich das im Alltag auswirkt, darüber informieren wir jetzt.
2: Neurodermitis ist eine chronisch entzündliche Hauterkrankung, die meist schubweise auftritt. Typisch sind trockene Haut, gerötete Ekzeme und vor allem starker Juckreiz. Die Erkrankung ist aber nicht ansteckend und hat nichts mit mangelnder Hygiene zu tun. Hinzu kommt oft eine psychische Belastung, sagt Dermatologe Dr. Max Tischler.
3: Die sichtbaren Hautveränderungen, die können auch zu unangenehmen Blicken führen, können zu Fragen oder Vorurteilen von anderen Menschen führen. Und das kann halt natürlich das Selbstbewusstsein und die Lebensqualität erheblich beeinflussen.
2: Offene Gespräche mit Familie, Freunden oder Kollegen können helfen, Vorurteile abzubauen. Auch die psychische Belastung sollte bei der Dermatologin oder dem Dermatologen angesprochen werden. Bei starkem Leidensdruck kann psychologische Unterstützung sinnvoll sein.
3: Nur so kann die Erkrankung ganzheitlich betrachtet und auch behandelt werden. Denn mittlerweile gibt es viele verschiedene Therapien, die eine individuell angepasste Behandlung ermöglichen können. Das verbessert oft nicht nur die Haut und die Hautveränderungen, sondern eben auch die Lebensqualität.
2: Oft hilft es schon, zuzuhören und die Beschwerden ernst zu nehmen. Denn wer mehr über Neurodermitis weiß, kann Unsicherheiten und Berührungsängste abbauen.
3: Ich finde es außerdem total wichtig, dass Betroffene nicht nur auf ihre Erkrankung reduziert werden, sondern Verständnis und respektvollen Umgang erfahren. Und damit erleichtert es ihnen natürlich den eigenen Alltag. Deswegen ganz klar, das Umfeld kann eine echte, wichtige Stütze sein.
1: Neurodermitis belastet viele Patienten, nicht nur körperlich, sondern auch seelisch. Weitere Infos und hilfreiche Tipps für Erkrankte und Angehörige gibt's auf leben-mit-neurodermitis.info sowie auf dem gleichnamigen Instagram-Kanal. Hier ist Radio Frankfurt und wir sind gleich wieder zurück mit den besten Hits aller Zeiten. Bleibt also dran.
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0: Hallo nach Bonamis. Bei euch am alten Flugplatz haben wir die aktuelle Frankfurt-Temperatur mit 22,2 Grad gemessen.
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3: Ich bin David Riemer. Die hohen Benzin- und Dieselpreise bringen die Bundesregierung unter Druck. Die SPD fordert einen staatlichen Spritpreisdeckel, die Union warnt vor vorschnellen Eingriffen und setzt eher auf gezielte Entlastungen.
4: Die SPD schlägt ein Modell nach belgischem Vorbild vor. Der Staat würde einen Höchstpreis festlegen, günstiger verkaufen dürften Tankstellen weiterhin. Zusätzlich bringt sie eine Steuer auf besonders hohe Krisengewinne der Mineralölkonzerne ins Spiel. Die CDU lehnt einen Preisdeckel bislang ab. Wirtschaftsministerin Reiche will stattdessen Haushalte mit niedrigen Einkommen direkt entlasten, allerdings fehlen dafür derzeit noch bei vielen Steuerpflichtigen die nötigen Kontodaten. Thomas Bleskin, Nachrichtenredaktion.
3: Kriminelle Banden in Deutschland greifen zunehmend zu Gewalt, um Opfer einzuschüchtern und Machtansprüche durchzusetzen. Das geht aus dem aktuellen Bundeslagebild organisierte Kriminalität hervor, der am Vormittag in Berlin vorgestellt wurde. Zugenommen haben auch Fälle, in denen Gewalttaten als Dienstleistung bestellt oder eigens von rekrutierten Minderjährigen verübt werden. Unter den angeheuerten Tätern seien teils sogar 13-Jährige, sagte Bundesinnenminister Dobrindt. Die AfD bleibt einer neuen YouGov-Umfrage zufolge bundesweit stärkste Partei. Sie kommt in der Sonntagsfrage auf 29%, CDU und CSU fallen dagegen auf 18%. Gleichzeitig verändert sich die Haltung vieler Befragter zur Zusammenarbeit mit der AfD.
5: Inzwischen sagen 51%, andere Parteien sollten eine Zusammenarbeit mit der AfD nicht grundsätzlich ausschließen. Im August waren es noch 44%. 40% sprechen sich weiter für eine klare Abgrenzung aus. Gleichzeitig hält eine deutliche Mehrheit die AfD für rechtsextrem. 59% der Befragten teilen diese Einschätzung. 30% widersprechen. Tanja Wagner, Nachrichtenredaktion.
3: Der Flughafen von Catania auf Sizilien bleibt wegen einer neuen Aschewolke des Ätna weiterhin gesperrt. Die Behörden haben alle Starts

0: und Landungen bis zum Nachmittag abgesagt. Seit gestern fielen bereits mehrere Dutzend Flüge aus, darunter viele internationale Verbindungen. Europas aktivster Vulkan stößt seit Sonntag wieder Asche aus. Die Wolke reicht 4 Kilometer hoch in den Himmel.
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2: Mit Klaus Bente, guten Tag. In Dietzenbach haben Passanten gestern am späten Abend einen schwer verletzten Mann im Bereich der Schmidtstraße, Ecke Babenhäuserstraße, gefunden, nachdem sie zuvor laute Knallgeräusche gehört hatten. Der 60-Jährige hatte eine Schussverletzung und starb wenig später im Krankenhaus. Nach ersten Zeugenaussagen soll ein Mann mit einer schwarzen Jacke vom Tatort geflüchtet sein, teilt die Polizei mit. Sie geht von einem Tötungsdelikt aus, die Kriminalpolizei ermittelt. Nach 6 Tagen wurde am Wochenende die Übung Bevölkerungsschutz UBS 2006 in Frankfurt erfolgreich beendet. Unter dem Motto "Mehr ins Üben kommen" haben städtische Ämter, Feuerwehr, Polizei, Hilfsorganisationen, Katastrophenschutzeinheiten und weitere beteiligte Stellen gemeinsam Krisen- und Gefahrenlagen trainiert. Im Mittelpunkt der diesjährigen Übung standen unter anderem das Lernen und die Zusammenarbeit über Organisationsgrenzen hinweg. Teilt die Stadt mit.
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3: Frankfurt startet freundlich und klar in den Vormittag. Dazu liegen gerade 22 Grad an. Im Tagesverlauf schiebt sich die Temperatur bis auf 27 Grad hoch, bevor am Nachmittag mehr Wolken dazukommen. Heute Abend bleibt es erstmal mild und morgen wird es mit dichterem Himmel und leichtem Regen zwischendurch merklich wechselhafter bei rund 22 Grad.
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5: Jetzt das Aktuellste aus der Radio Frankfurt Verkehrszentrale. Vorsicht auf der A3 Würzburg Richtung Frankfurt. Im Bereich Obertshausen steht ein defektes Fahrzeug. Auf der A3 Würzburg Richtung Frankfurt zwischen Offenbach und dem Offenbacher Kreuz stockt es. Hier braucht ihr mindestens 5 Minuten länger. Auf der B44 Baseler Straße und Friedrich-Ebert-Anlage zwischen Baseler Platz und Platz der Republik dichter Verkehr. Auch hier nur stockend voran.
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6: Fahrt nicht zu schnell. Aktuell wird geblitzt in Frankfurt, in der Habsburger Allee in der 30er-Zone, in Neu-Isenburg in der 20er-Zone, von der Karl-Ulrich-Straße steht ein Blitzer und in Hattersheim dort in der Niedecker-Straße in der 50er-Zone. Habt ihr auch noch was entdeckt? Staus oder Blitzer? Sagt uns Bescheid, schickt uns eine WhatsApp an die 069 und dreimal die 669. Gute Fahrt!
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6: Habt einen schönen Mittag für uns und passend zur Mittagspause gibt es jetzt mal wieder 4 der besten Hits am Stück hintereinander. Ray Garvey gleich für euch. R.E.M. ist mit am Start. Shawn Mendes und den Anfang machen jetzt Earth, Wind and Fire. Und da lassen wir es richtig grooven. Let's groove. Hier ist Andy Schmidt. 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

0: Hallo nach Bonamies. Bei euch am alten Flugplatz haben wir die aktuelle Frankfurt-Temperatur mit 22,2 Grad gemessen.
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0: Frankfurt startet freundlich und klar in den Vormittag. Dazu liegen gerade 22 Grad an. Im Tagesverlauf schiebt sich die Temperatur bis auf 27 Grad hoch, bevor am Nachmittag mehr Wolken dazukommen. Heute Abend bleibt es erstmal mild und morgen wird es mit dichterem Himmel und leichtem Regen zwischendurch merklich wechselhafter bei rund 22 Grad.
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2: Jetzt das Aktuellste aus der Radio Frankfurt Verkehrszentrale. Vorsicht auf der A3 Würzburg Richtung Frankfurt. Im Bereich Obertshausen steht ein defektes Fahrzeug. Auf der A3 Würzburg Richtung Frankfurt zwischen Offenbach und dem Offenbacher Kreuz stockt es. Hier braucht ihr mindestens 5 Minuten länger. Auf der B44 Baseler Straße und Friedrich-Ebert-Anlage zwischen Baseler Platz und Platz der Republik dichter Verkehr. Auch hier nur stockend voran.
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4: Fahrt nicht zu schnell. Aktuell wird geblitzt in Frankfurt in der Habsburger Allee in der 30er-Zone. In Neu-Isenburg in der 20er-Zone von der Karl-Ulrich-Straße steht ein Blitzer. Und in Hattersheim dort in der Niedecker-Straße in der 50er-Zone. Habt ihr auch noch was entdeckt? Staus oder Blitzer? Sagt uns Bescheid. Schickt uns eine WhatsApp an die 069 und dreimal die 669. Gute Fahrt.
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0: Taylor Swift habt ihr gehört, gerade hier bei Radio Frankfurt. Habt einen schönen Mittag mit uns.
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0: Auf dem Frankfurter Oktoberfest ist heute noch Ruhe angesagt. Da geht's dann am Donnerstag weiter mit der Lauderwiesen und Almklausi. Außerdem ist die Frankfurter Oktoberfestband mit dabei. Tickets und Infos gibt's wie immer auf frankfurter-oktoberfest.de. Und wir gehen heute Abend ein bisschen feiern in die Batschkap. Da gibt es nämlich das britische Pop-Punk-Duo Hot Milk. Die sind heute Abend zu Gast mit einer energiegeladenen Show. Das Ganze mit Einlass um 19 Uhr und Beginn um 20 Uhr. Live-Stand-Up-Comedy gibt es heute in die Kees und zwar beginnt es um 20 Uhr. Da gibt es ein abwechslungsreiches Programm. Ein paar Comedy-Neulinge sind mit am Start. Es gibt Comedy, Stand-Up und Satire. Humorvoll das Ganze mit scharfem Blick. Gesellschaftliche Zukunftsfragen werden dort aufgegriffen. Und eine Late-Night-Jazz gibt es heute Abend und zwar im Jazzkeller in Frankfurt. Einlass ist um 20 Uhr. Beginn um 21 Uhr. Dort gibt es heute Abend wieder Jazz vom Feinsten. Und egal, was ihr macht, egal, was ihr tut, habt mega Spaß dabei.
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0: Hier ist Radio Frankfurt mit Nelly Furtado und gleich ab 13 Uhr freuen wir uns wieder auf Chef und Ehr. Raul Helmer ist am Start und diese Woche geht es ja um Sport und den Sportkreis. Und dazu gehört auch Eintracht Frankfurt als größter Sportverein und diesjähriger Mitveranstalter des Familiensportfestes. Dazu gleich mehr, wie gesagt, ab 13 Uhr.
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0: Wir schauen ins Westend Süd. Bei euch am Palmgarten haben wir die aktuelle Frankfurt-Temperatur mit 23,9 Grad gemessen.
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3: Ich bin David Riemer. Die hohen Benzin- und Dieselpreise bringen die Bundesregierung unter Druck. Die SPD fordert einen staatlichen Spritpreisdeckel, die Union warnt vor vorschnellen Eingriffen und setzt eher auf gezielte Entlastungen.
4: Die SPD schlägt ein Modell nach belgischem Vorbild vor. Der Staat würde einen Höchstpreis festlegen, günstiger verkaufen dürften Tankstellen weiterhin. Zusätzlich bringt sie eine Steuer auf besonders hohe Krisengewinne der Mineralölkonzerne ins Spiel. Die CDU lehnt einen Preisdeckel bislang ab. Wirtschaftsministerin Reiche will stattdessen Haushalte mit niedrigen Einkommen direkt entlasten, allerdings fehlen dafür derzeit noch bei vielen Steuerpflichten die nötigen Kontodaten. Thomas Bleskin, Nachrichtenredaktion.
3: Kriminelle Banden in Deutschland greifen zunehmend zu Gewalt, um Opfer einzuschüchtern und Machtansprüche durchzusetzen. Das geht aus dem aktuellen Bundeslagebild organisierte Kriminalität hervor, der am Vormittag in Berlin vorgestellt wurde. Zugenommen haben auch Fälle, in denen Gewalttaten als Dienstleistung bestellt oder eigens von rekrutierten Minderjährigen verübt werden. Unter den angeheuerten Tätern seien teils sogar 13-Jährige, sagte Bundesinnenminister Dobrindt. Die AfD bleibt einer neuen YouGov-Umfrage zufolge bundesweit stärkste Partei. Sie kommt in der Sonntagsfrage auf 29%, CDU und CSU fallen dagegen auf 18%. Gleichzeitig verändert sich die Haltung vieler Befragter zur Zusammenarbeit mit der AfD.
5: Inzwischen sagen 51%, andere Parteien sollten eine Zusammenarbeit mit der AfD nicht grundsätzlich ausschließen. Im August waren es noch 44%. 40% sprechen sich weiter für eine klare Abgrenzung aus. Gleichzeitig hält eine deutliche Mehrheit die AfD für rechtsextrem. 59% der Befragten teilen diese Einschätzung. 30% widersprechen. Tanja Wagner, Nachrichtenredaktion.
3: Der Flughafen von Catania auf Sizilien bleibt wegen einer neuen Aschewolke des Ätna weiterhin gesperrt. Die Behörden haben alle Starts und Landungen bis zum Nachmittag abgesagt. Seit gestern fielen bereits mehrere Dutzend Flüge aus, darunter viele internationale Verbindungen. Europas aktivster Vulkan stößt seit Sonntag wieder Asche aus. Die Wolke reicht 4 Kilometer hoch in den Himmel.
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6: Mit Klaus Bente, guten Tag. In Dietzenbach haben Passanten gestern am späten Abend einen schwerverletzten Mann im Bereich der Schmidtstraße, Ecke Babenhäuserstraße, gefunden, nachdem sie zuvor laute Knallgeräusche gehört hatten. Der 60-Jährige hatte eine Schussverletzung und starb wenig später im Krankenhaus. Nach ersten Zeugenaussagen soll ein Mann mit einer schwarzen Jacke vom Tatort geflüchtet sein, teilt die Polizei mit. Sie geht von einem Tötungsdelikt aus, die Kriminalpolizei ermittelt. Nach 6 Tagen wurde am Wochenende die Übung Bevölkerungsschutz Übs 2006 in Frankfurt erfolgreich beendet. Unter dem Motto Mehr ins Üben kommen haben städtische Ämter, Feuerwehr, Polizei, Hilfsorganisationen, Katastrophenschutzeinheiten und weitere beteiligte Stellen gemeinsam Krisen- und Gefahrenlagen trainiert. Im Mittelpunkt der diesjährigen Übung standen unter anderem das Lernen und die Zusammenarbeit über Organisationsgrenzen hinweg. Teilt die Stadt mit.
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0: Frankfurt startet mit 24 Grad und strahlend blauem Himmel in den Mittag. Im Laufe des Nachmittags ziehen mehr Wolken auf, dabei klettert das Thermometer noch auf 27 Grad. Erst am Abend wird es wieder

0: freundlicher, mit klaren Abschnitten, morgen dann deutlich mehr Wolken, etwas Regen und maximal 23 Grad.
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3: Jetzt das Aktuellste aus der Radio Frankfurt Verkehrszentrale. Vorsicht auf der A3 Würzburg Richtung Frankfurt zwischen Obertshausen und dem Offenbacher Kreuz. Da gibt es im Baustellenbereich eine noch nicht gesicherte Unfallstelle. Auf der A3 Würzburg Richtung Frankfurt zwischen Obertshausen und dem Offenbacher Kreuz steht ihr dann auch im Stau, plant etwa 16 Minuten mehr ein. Auf der A661 Bad Homburg Richtung Darmstadt zwischen Heddernheim und Eckenheim steht ein defekter PKW im Baustellenbereich, der linke Fahrstreifen ist gesperrt. Ebenfalls auf der A661 Bad Homburg Richtung Darmstadt zwischen Niedereschbach und dem Preungesheimer Dreieck stockt es, ihr braucht rund 7 Minuten länger.
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4: Fahrt nicht zu schnell. Aktuell wird geblitzt in Frankfurt, in der Habsburger Allee in der 30er-Zone, in Neu-Isenburg in der 20er-Zone, von der Karl-Ulrich-Straße steht ein Blitzer und in Hattersheim dort in der Niedecker-Straße in der 50er-Zone. Habt ihr auch noch was entdeckt? Staus oder Blitzer? Sagt uns Bescheid, schickt uns eine WhatsApp an die 069 und dreimal die 669. Gute Fahrt!
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5: Radio Frankfurt am Dienstag mit einer Special-Woche Chef on Air, denn es geht um Beactive, es geht um die Europäische Woche des Sports und heute mit zwei Gästen, nämlich mit Armin Graz. Er ist Vizepräsident Sport und gesellschaftliche Verantwortung von der Eintracht. Hallo und herzlich willkommen.
6: Ja, guten Tag.
5: Was genau heißt denn das?
6: Das heißt, dass ich im Präsidiumskollegium derjenige bin, der zuständig ist für die Sachen, die einen Verein, einen Sportverein hauptsächlich bewegen, nämlich den Sport und die gesellschaftliche Verantwortung, die wir als Sportverein haben.
5: Und natürlich auch mit dabei Roland Frischkorn als derjenige, der bei der Europäischen Woche des Sports unter dem Motto Be Active immer dabei ist. Roland, läutert doch mal so ganz kurz ein bisschen die Europäische Woche des Sports. Was ist das für ein Rahmen?
7: Ja, die Europäische Woche des Sports ist Sport pur eine Woche lang, ist das Schaufenster des Sports und findet in über 40 Ländern in Europa statt, wurde von der Europäischen Kommission beschlossen. Seitdem sind wir dabei und Frankfurt Rhein-Main ist ein Hotspot in der Bundesrepublik.
5: Und was da genau dann wann passiert, das klären wir jetzt auch in den nächsten Minuten. Gleich geht's weiter. Ich bin auch dabei, Raul Helmer. Liebe Grüße aus dem Studio.

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1: Radio Frankfurt, der Dienstag, der Sportliche, die ganze Woche unter einem sportlichen Dach, nämlich dem Dach der Europäischen Woche des Sportes. Roland Frischkorn, Be Active ist euer Motto. Und unter anderem eines der zentralen Highlights, kann man durchaus sagen, ist das Familiensportfest. Da ist natürlich eine Menge los. Das ist am wann?
2: Das ist am 27.09.
1: Das ist also noch ein paar Tage hin und da tatsächlich eine ganze Menge. Für wen ist das gedacht? Ich meine, es steckt ja fast eigentlich schon im Namen drin. Und muss man sich dafür anmelden, sind, glaube ich, die zentralen Fragen.
2: Es ist für Familien in jeglicher Form, Patchwork, nicht Patchwork, egal wie, Familie. Wir wollen damit nämlich Gemeinschaft generationsübergreifend unterstützen. Und deswegen gehört es zu den Highlights der Europäischen Woche des Sports. Warum? Weil Europa ist auch sowas wie die Familie. Manchmal schlecht drauf, manchmal besser. Und wir stützen sozusagen den Nukleus der Familie, indem wir Angebote schaffen für Kinder, Jugendliche, Großeltern, Eltern. Und es gibt Familienduos, das haben wir erfunden deshalb, weil ansonsten die Kinder nur abgegeben wurden. Und Eltern haben ja auch Verantwortung und sie haben inzwischen auch viel Spaß. Und wir haben nur positive Rückmeldungen für diese Organisationsform.
1: Da kann man also dann als Elternduo dann auch mitmachen. Muss man sich zum Beispiel dafür anmelden oder eher nicht?
2: Also es wäre sehr schön, sich anzumelden unter www.frankfurter-familiensportfest.de. Aber man kann sich auch spontan entscheiden und vor Ort registrieren lassen.
1: Was natürlich praktisch ist. Auch eine interessante Frage ist, wo findet das Ganze statt? Und da gab es eine kleine Änderung, weil es war ja eigentlich immer in Fechnheim, in der Fabriksporthalle zum Beispiel. Jetzt wechselt das, also vom TSV Bonnames geht es jetzt woanders hin. Wohin nämlich?
2: Es geht zur Eintracht Frankfurt, zum Standort West in Nied. Und da freue ich mich besonders drüber, denn es war eine Idee vom TSV Bonnames, der uns die Frage stellte, kann nicht das Familiensportfest auch in den Stadtteilen stattfinden? Das war früher immer eine zentrale Veranstaltung. Und wir haben letztes Jahr gesagt, nein, wir setzen ja auf Veranstaltungen in den Stadtteilen mit den Vereinen, weil das die beste Werbung vor Ort ist. Und deswegen wechseln wir auch den Standort jedes Jahr.
1: Und damit sind wir bei dir, bei Armin Kratz, Vizepräsident von der Eintracht. Oder hat schon gesagt, das war also im Prinzip fast schon eher eure Idee. Und warum überhaupt?
3: Naja, wir finden uns natürlich als größter sporttreibender Verein in Frankfurt immer wieder im Austausch mit dem Sportkreis. Wir haben ein ausgeprägt gutes Verhältnis zum Sportkreis Frankfurt und das spiegelt sich das ganze Jahr über letztendlich wieder, wo man sich immer wieder auch an verschiedensten Anlässen trifft und austauscht. Und irgendwann kam der Sportkreis auf uns zu mit der Idee, das durchzuführen in Nied. Das machen wir sehr gerne, weil Nied erstens mal eine tolle Anlage ist von uns, eine große Anlage, wo sich im Sommer bis zu 900 bis 1000 Sportler am Tag treffen, über den Tag verteilt in ganz, ganz vielen verschiedenen Sportarten, von der Leichtathletik bis zum Darts, bis zum Tischkickern, bis zum Trampolinturnen, Rugby etc. Nied ist auch insofern ein sehr guter Ortsteil, weil halt sehr familiengeprägt ist und sehr, sehr heimatverbunden ist.
1: Und ob und was es da noch, vielleicht auch woanders noch abgesehen bei euch gibt, das klären wir dann auch gleich noch.

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1: Radio Frankfurt, die Woche des Sports, europaweit und insbesondere in Frankfurt und drumherum. Dezentral haben wir schon von Roland Frischkorn an verschiedenen Stellen gehört, beim Familiensportfest als Duo-Aufgabe. Aber welche Angebote für Familien und Kinder gibt es ansonsten noch, wie wir gerade von Armin Kratz gehört haben, bei der Eintracht? Die vier Sportler arbeiten da, gibt es aber wahrscheinlich noch ein bisschen mehr, kann ich mir vorstellen.
2: Es gibt die Schulaktionstage, die immer sehr schnell ausgebucht sind. Das ist speziell für die Schulkinder natürlich, die sich bewerben können. Das ist ohne Eltern, deswegen das Familiensportfest mit Eltern, die Schulaktionstage ohne. Und da gibt es ganz viel. FDG macht Turnen, Karate für Kinder, Badmintonverein macht natürlich Badminton, TV Escherstime, kreativer Kindertanz. Der ITTV, der Internationale Tann- und Turnverein aus Schwanheim, macht Eltern-Kind-Tanzen in der Schulaktionswoche. Und das ist interessant, das ist ein inklusives Angebot. Und das finde ich besonders schön. Die gibt es seit wenigen Jahren und sind bei allen Aktionen des Sportkreises dabei, weil sie gesagt haben, da können wir zeigen, wie Inklusion funktioniert. Also es gibt eine Menge anzubieten. Und es ist immer nur ein kleiner Ausschnitt, denn Frankfurt hat in seinen 416 Vereinen tatsächlich 410 verschiedene Sportarten.
1: Das ist natürlich eine ganze Menge. Und Armin Kratz, nochmal Vizepräsident von der Eintracht. Jetzt haben wir gerade schon gehört, was allgemein noch angeboten wird. Habt ihr für solche andere Zielgruppen auch noch weitere Angebote parat?
3: In der Sportwoche selbst jetzt nicht, aber wir haben natürlich mit unseren fast 60 Sportarten für jeden was im Portfolio, sei es Einzelsportler, sei es Ballsportler, sei es Mannschaftssportler, sei es Anfänger, sei es Leistungssportler. Also oft herrscht das Missverständnis vor, dass die Leute denken, wenn sie Eintracht Frankfurt sehen, boah, das ist die Spitze, das ist Leistung, das ist jetzt Olympiateilnahme oder ähnliches oder Profisport.
1: Bundesliga Fußball
3: oder was auch immer, zweite Liga Tennis etc. Das ist überhaupt nicht der Fall. Wir bieten an von 0 bis 100 sozusagen. Also sowohl das dreijährige Turn- oder RSG-Kind bis zum 84-jährigen Eisstockschützen, den wir auch haben bei uns. Von untalentiert für den Leistungssport, aber gerne bewegend, bis zum Leistungssportler. Jeder findet bei uns letztendlich ein Zuhause. Wir haben auch Möglichkeiten der Partizipation von Eltern. Wir haben Mutter-Kind-Turnen zum Beispiel im Öderweg bei uns. Wir bieten Eltern-Hockey an bei uns, wo halt Eltern quasi parallel zu ihren Kindern trainieren und auch damit umgehen, mit diesem Stock umgehen können und hoffentlich sich nicht allzu wehtun dabei. Aber auch das wird praktiziert mit großer Begeisterung. Also es gibt viele Angebote für jedwede Art von Sport, für jedwede Altersklasse.
1: Das klingt schon mal auf jeden Fall sehr vielfältig und sehr gut. Und wie es generell der Eintracht als Verein geht, weil da wird ja auch viel drüber von außen berichtet, auch so dieses nicht immer nur gut bezahlte, sondern auch ein bisschen Freiwilliges dabei sein. Wie das funktioniert, da reden wir auch gleich noch.
4: Wir schauen ins Westend Süd. Bei euch am Palmgarten haben wir die aktuelle Frankfurt-Temperatur mit 23,9 Grad gemessen.
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4: Frankfurt startet mit 24 Grad und strahlend blauem Himmel in den Mittag. Im Laufe des Nachmittags ziehen mehr Wolken auf, dabei klettert das Thermometer noch auf 27 Grad. Erst am Abend wird es wieder freundlicher, mit klaren Abschnitten, morgen dann deutlich mehr Wolken, etwas Regen und maximal 23 Grad.
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5: Jetzt das Aktuellste aus der Radio Frankfurt Verkehrszentrale. Vorsicht auf der A3 Würzburg Richtung Frankfurt zwischen Obertshausen und dem Offenbacher Kreuz. Da gibt es im Baustellenbereich eine noch nicht gesicherte Unfallstelle. Auf der A3 Würzburg Richtung Frankfurt zwischen Obertshausen und dem Offenbacher Kreuz steht ihr dann auch im Stau, plant etwa 16 Minuten mehr ein. Auf der A661 Bad Homburg Richtung Darmstadt zwischen Heddernheim und Eckenheim steht ein defekter PKW im Baustellenbereich, der linke Fahrstreifen ist gesperrt. Ebenfalls auf der A661 Bad Homburg Richtung Darmstadt zwischen Niedereschbach und dem Preungesheimer Dreieck stockt es, ihr braucht rund 7 Minuten länger.
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7: Fahrt nicht so schnell. Aktuell wird geblitzt in Frankfurt in der Habsburger Allee in der 30er-Zone. In Neu-Isenburg in der 20er-Zone von der Karl-Ulrich-Straße steht ein Blitzer und in Hattersheim dort in der Niedecker-Straße in der 50er-Zone. Habt ihr auch noch was entdeckt? Staus oder Blitzer? Sagt uns Bescheid, schickt uns eine WhatsApp an die 069 und dreimal die 669. Gute Fahrt!
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1: Radio Frankfurt, Chef on Air in der Europäischen Woche des Sports oder vielmehr mit Blick voraus auf die Europäische Woche des Sports. Unter anderem zu Gast mit Armin Kratz, Vizepräsident von der Eintracht. Wir haben gerade schon ganz viel gehört, was die Eintracht alles macht, was eben nicht nur Bundesliga ist und so weiter. Wie steht's denn allgemein ums Vereinsleben? Man hört ja viel über, sagen wir mal, die mangelnde Bereitschaft vom Ehrenamt. Merkt ihr da auch was von oder ist da bei der Eintracht eher noch Enthusiasmus und vielfältiges Angebot?
2: Wir haben sehr viel Enthusiasmus bei uns, wie allgemein im Sport, wie allgemein in jedem gemeinnützigen Verein, ist aber das Ehrenamt unabdingbar. Und ohne Ehrenamt würde in Deutschland kein Sport funktionieren. Und bei Eintracht Frankfurt wäre das Angebot auch ein deutlich schmaleres, ohne diese vielen zahllosen Ehrenamtlerinnen und Ehrenamtler. Das ist grandios, was dort jeden Tag geleistet wird. Dann beispielsweise haben wir erstmalig ein zweite Bundesliga-Triathlon durchgeführt. Unsere Triathlon-Abteilung mit über 500 Teilnehmern ausverkauft. Da waren hunderte von Stunden, die dort geleistet wurden, für nichts, einfach nur für den guten Zweck und die Idee, eine tolle Veranstaltung hinzukriegen. Insofern ist es natürlich sau wichtig, dass diese Ehrenamtler bei der Stange gehalten werden. Wir versuchen sie bestmöglich zu unterstützen aus unserer Zentrale, aus dem Riederwald, wo im Prinzip der Verein organisiert wird und dort möglichst viel abzunehmen den Ehrenamtlern letztendlich. Aber die Initiative vor Ort, sich zu kümmern, um Kinder zu kümmern, um Sportler zu kümmern, ist unabdingbar und für uns unverzichtbar und gar nicht hoch genug zu bewerten.
1: Dazu zählt natürlich auch, dass die Mitglieder, die dann ja teilweise auch ehrenamtlich, wie gerade beschrieben, unterwegs sind, auch ihr Mitspracherecht haben. Da ist ja so ein Verein, auch ein großer wie die Eintracht, ja per se erstmal eine höchst demokratische Veranstaltung. Also auch mit Mitgliederversammlungen, die dann auch einen richtigen Stellenwert haben.
2: Nun ja, wir sind über 160.000 Mitglieder bei Eintracht Frankfurt und davon über 16.000, also ungefähr 10% immer aktive Sportler, die einen Beitrag für eine aktive Sportart bezahlen. Jedes dieser Mitglieder ist stimmberechtigt, solange es über 18 Jahre ist. Das sind also trotzdem noch weit über 100.000 Mitglieder, die stimmberechtigt sind. Also wir können jetzt keine Mitgliederversammlung machen mit 100.000 Mitgliedern, das ist schwierig.
3: Wird
2: eng irgendwo. aber die kommen auch nicht letztendlich. Üblicherweise in den letzten Jahren hat sich das so eingependelt bei 1.500 bis 2.000, um die 2.000 Mitglieder, die zur Mitgliederversammlung in der Jahrhunderthalle kommen und dort abstimmen über die Gremien. Wir sind ein zutiefst basisdemokratischer Verein. Jetzt am 19. Oktober ist die Mitgliederversammlung und dort wird der Präsident wiedergewählt, hoffentlich. Jetzt ist er der einzige Kandidat, also die Chancen stehen gut, dass wir in diesem Team weitermachen können. Aber das ist die Chance natürlich auch für die Mitglieder, sich auszusprechen, mit dem Vorstand Fragen zu stellen im Präsidium und auch seine Stimme abzugeben, mit der ich die Geschicke dieses Vereins mit begleiten kann.
1: Unter anderem die Geschicke des Vereins dann in Kooperation mit dir, also mit dem Sportkreis, vertreten jetzt hier durch Roland Frischkorn. Wie ist das denn so mit der Zusammenarbeit? Wie das funktioniert, da reden wir auch gleich noch.

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1: Radio Frankfurt, jetzt haben wir ja die Europäische Woche des Sports vor uns. Ist das dann, ich will nicht sagen, das Einzige, wäre ja schon viel, aber macht ihr noch mehr übers Jahr verteilt miteinander?
2: Die Zusammenarbeit mit Eintracht ist toll. Es wird zum Beispiel unterstützt von der Eintracht AG, die Bolzplatzliga, seitdem es die gibt, aber insbesondere vom Eintracht e.V., Schulkids in Bewegung. Schulkids in Bewegung, weil wir festgestellt haben, dass viele Kinder motorische Störungen haben, sich kaum bewegen können. Und das Programm ist aufgelegt worden in Zusammenarbeit mit der Stadt Frankfurt. Und so ist das Projekt Schulkids in Bewegung im Jahr 2011 entstanden, mit riesigem Erfolg. Wir stehen jetzt in Verhandlungen mit dem Stadtschulamt, ob sozusagen an den Schulen, wo es bisher nicht angeboten wird, wir einen Vertrag machen können im Zusammenhang mit Sport im Ganztag und damit alle Grundschulen abdecken. Das wäre natürlich ein Riesenerfolg.
1: Und genau da habt ihr Armin Kratz auch noch ein bisschen was im Petto, ne?
3: Ja, wir sind ja jetzt schon aktiv in diesem Schulbereich, und zwar mit der Pausenliga, mit diversen Sportarten, die wir jetzt anbieten als AGs. Das ist Fechten zum Beispiel, Ringen zum Beispiel. Dann ist es jetzt auch neuerdings Basketball für Mädchen, wo wir unterwegs sind. Also, und seit Matthias Beck Präsident ist in diesem Verein, legen wir einen großen Wert darauf, dass wir sowohl in der Breite noch breiter werden, noch mehr Kinder haben, aber auch in der Spitze uns ein Stück weit entwickeln. Wir wollen Infrastruktur entwickeln. Wir haben dort zwei Projekte in der Pipeline, die jetzt noch in dem Genehmigungsverfahren sind. Die sind auch schon quasi finanziert letztendlich. Wir wollen, wie jetzt bei der Europameisterschaft, waren wir der Verein aus Deutschland, der die meisten Teilnehmer in der Leichtathletik nominiert hat, bei der Leichtathletik Euro in Birmingham. Und wollen diese Position gerne behalten in Deutschland und auch weiter ausbauen.
1: Abschließend vielleicht noch zurück zum Familiensportfest. Du hast ja gesagt, man kann als Familienduo sich anmelden oder auch nicht. Warum sollte man den Weg dann mit der Anmeldung wählen, statt einfach nur vorbeizukommen?
2: Ganz einfach, weil wir dann besser planen können.
1: Also wer einen sicheren Platz haben will, der sollte sich auf besten Wege dann anmelden. Auf welchem Wege machen wir das?
2: www.frankfurter-familiensportfest.de.
1: Dann sage ich danke an Roland Frischkorn und auch an dich, Armin Kratz, und wünsche euch insbesondere beim anstehenden Familiensportfest alles Gute.
2: Danke.
3: Vielen Dank euch.

0: Hallo ins West End Nord. Bei euch an der Goethe-Uni haben wir die aktuelle Frankfurt-Temperatur mit 25,4 Grad gemessen.
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3: Ich bin Babette Büchner. Nach der Landtagswahl am kommenden Sonntag könnte sich entscheiden, ob sich Bundeskanzler Friedrich Merz im Amt halten kann. Der CDU-Chef hat jetzt das Parteipräsidium für den Wahlabend zu einer formellen Sitzung nach Berlin eingeladen. Dabei soll es um die Ergebnisse der Landtagswahlen in Mecklenburg-Vorpommern und Berlin gehen und um die Folgen. Es gibt Spekulationen, dass Merz von den CDU-Landeschefs gestürzt werden könnte. Die hohen Spritpreise bringen die Politik unter Druck. E10 kostet so viel wie nie und auch Diesel ist nicht mehr weit vom Rekordpreis entfernt. Die SPD forderte erneut einen staatlichen Preisdeckel und auch eine Übergewinnsteuer für Ölkonzerne. SPD-Generalsekretär Tim Klüssendorf warf Bundeswirtschaftsministerin Katharina Reiche im Nachrichtenportal T-Online vor, zu wenig zu tun. Kriminelle Banden in Deutschland setzen immer häufiger Gewalt ein. Das geht aus dem neuen Lagebild des Bundeskriminalamts zur organisierten Kriminalität hervor. Demnach gab es in dem Bereich im vergangenen Jahr mehr Tötungsdelikte und auch mehr Körperverletzungen.
4: Das BKA zählt für 2025 insgesamt 20 Tötungsdelikte und 100 Fälle von Körperverletzungen im Zusammenhang mit organisierter Kriminalität. Zum Vergleich, im Jahr davor waren es 13 bzw. 77. Neu ist nach Angaben der Behörde auch, dass Gewalttaten zunehmend regelrecht in Auftrag gegeben werden. Dafür würden über soziale Medien teils auch Minderjährige angeworben, in einzelnen Fällen sogar 13-Jährige. Den größten Teil der Ermittlungen machte erneut die Rauschgiftkriminalität aus. Thomas Pleskin, Nachrichtenredaktion.
3: Und zum Sport. Der neue Bundestrainer Jürgen Klopp will mit einem ungewöhnlich großen Kader in seine erste Länderspielphase starten. Nach dpa-Informationen sollen deutlich mehr als die von der UEFA vorgesehenen 23 Spieler nominiert werden.
5: Klopp will auf diese Weise möglichst viele Profis kennenlernen und die Belastung auf 4 Spiele in 10 Tagen verteilen. Denkbar ist ein Aufgebot mit bis zu 30 Spielern. Für jede einzelne Nations League-Partie darf Klopp allerdings nur 23 Spieler melden. Einige müssten also auf die Tribüne. Vorgestellt wird das Aufgebot am Donnerstag in Frankfurt. David Riemer, Nachrichtenredaktion.
3: Die DFB-Elf trifft im ersten Länderspiel unter Klopp Ende September auswärts auf die Niederlande.
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6: Mit Klaus Wente, guten Tag. Das Mitmachmuseum Experimenta bleibt in Frankfurt. Ab Herbst 2027 zieht es in das ehemalige Finanzamt in Höchst. Darauf haben sich das Land Hessen, die Stadt Frankfurt und die Experimenta geeinigt. Bis zum Umzug bleibt das Museum am bisherigen Standort in der Hamburger Allee geöffnet. Das besondere Mitmachmuseum begeistert jedes Jahr viele Kinder, Jugendliche und Familien. Für Naturwissenschaft und Technik teilt die Stadt mit. Für August hat das Statistische Landesamt in Wiesbaden für die Beherbergungsbetriebe in Hessen 1,4 Millionen Gäste und 3,2 Millionen Übernachtungen ermittelt. Im Vergleich zum August 2025 sank die Zahl der Gäste damit um 3,9% und die Zahl der Übernachtungen verringerte sich um 1,3%.
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0: Frankfurt liegt heute bei 25 Grad und zeigt sich zunächst noch teilweise bewölkt. Am Nachmittag zieht es dann mehr zu. Bei knapp 27 Grad bleibt es aber warm und trocken. Erst in der Nacht wird es wieder freundlicher mit ein paar klaren Phasen. Und morgen startet der Tag mit etwas Regen.

0: bei rund 18 Grad.
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3: Jetzt das Aktuellste aus der Radio Frankfurt Verkehrszentrale. Auf der A661 Darmstadt Richtung Bad Homburg zwischen der Einfahrt Eckenheim und Frankfurt-Niedereschbach steht in der Gegenrichtung ein defekter Wagen. Da laufen Bergungsarbeiten, links ist ein Fahrstreifen gesperrt. Auf der A661 Bad Homburg Richtung Darmstadt zwischen dem Bad Homburger Kreuz und Eckenheim steht ihr rund 11 Minuten länger im Stau. Auf der A3 Würzburg Richtung Frankfurt zwischen Obertshausen und dem Offenbacher Kreuz gibt es stockenden Verkehr. Auf der A3 Frankfurt Richtung Würzburg zwischen Obertshausen und Hanau ebenfalls stockender Verkehr.
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4: Von Start den Nachmittag wünsche ich euch. Die Frankfurter Buchmesse, die startet am 7. Oktober hier bei uns in den Messehallen. Und was euch da so alles erwartet, das hören wir jetzt gleich mal in wenigen Minuten nach den besten Hits aller Zeiten. Und die kommen von Miley Cyrus und wir freuen uns auf Billy Joel. Tell her about it. Andi Schmidt ist hier und ihr hört Radio Frankfurt.

0: Miley Cyrus und Flowers. Habt einen schönen Nachmittag mit uns. Hier ist Radio Frankfurt. Am 7. Oktober geht's wieder los bei uns. Dann beginnt nämlich die 78. Frankfurter Buchmesse. Der Branchentreff der Verlage und Literaten, die hat sich längst zu einem riesen Publikumsmagnet entwickelt. Und es gibt zahllose Veranstaltungen der gesamten Medienbranche in und außerhalb der Messehallen. Welche Promis diesmal dabei sind, das sagt uns Ines Bachor von der Buchmesse in Frankfurt.
1: Ja, es kommen auf jeden Fall bekannte, preisgekrönte Bestseller-Autorinnen, zum Beispiel Colson Whitehead, Jill Lepore, aber auch Giselle Pellico stellt ihr Buch vor. Aus dem Fantasy-Bereich Mona Kasten, Liz Tomfordy und viele, viele weitere. Sebastian Fitzek, Nele Neuhaus, Charlotte Link begeistern die Krimi-Fans. Und aus dem Kinder- und Jugendbuchbereich sind zum Beispiel, nur um einige zu nennen, Cornelia Funke, Paul Maar oder auch Ursula Posnanski vor Ort.
0: Und bei der Buchmesse geht es längst nicht mehr nur ums gedruckte Wort. Digitaler Content und das bewegte Bild sind allgegenwärtig.
1: Also es geht um Geschichten, um gute Geschichten und das zeigt sich auf der Messe natürlich auch in verschiedenen Formaten. Ob das jetzt eben ein Buch ist, das wirklich als gedrucktes Buch vor Ort dann lesbar ist oder auch als Hörbuch gehört werden kann oder dann in die nächste Serie verwandelt wird, das kann man eigentlich alles auf der Messe erleben und da kommen auch die Leute zusammen, die dann sozusagen dafür sorgen, dass es dann von der Seite auf die Leinwand kommt.
0: Danke Ines Bachor. Krimi, Romanze, Fantasy und weitere Genres erhalten auf der Buchmesse deutlich erkennbare Orte. Gastland in diesem Jahr wird Tschechien sein.
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0: Hallo ins West End Nord. Bei euch an der Goethe-Uni haben wir die aktuelle Frankfurt-Temperatur mit 25,4 Grad gemessen.
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0: Frankfurt liegt heute bei 25 Grad und zeigt sich zunächst noch teilweise bewölkt. Am Nachmittag zieht es dann mehr zu. Bei knapp 27 Grad bleibt es aber warm und trocken. Erst in der Nacht wird's wieder freundlicher mit ein paar klaren Phasen. Und morgen startet der Tag mit etwas Regen bei rund 18 Grad.
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2: Jetzt das Aktuellste aus der Radio Frankfurt Verkehrszentrale. Auf der A661 Darmstadt Richtung Bad Homburg zwischen der Einfahrt Eckenheim und Frankfurt-Niedereschbach steht in der Gegenrichtung ein defekter Wagen. Da laufen Bergungsarbeiten, links ist ein Fahrstreifen gesperrt. Auf der A661 Bad Homburg Richtung Darmstadt zwischen dem Bad Homburger Kreuz und Eckenheim steht ihr rund 11 Minuten länger im Stau. Auf der A3 Würzburg Richtung Frankfurt zwischen Obertshausen und dem Offenbacher Kreuz gibt es stockenden Verkehr. Auf der A3 Frankfurt Richtung Würzburg zwischen Obertshausen und Hanau ebenfalls stockender Verkehr.
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4: Relative Kurserholung an der Frankfurter Börse am Nachmittag. Nachdem der DAX am Morgen deutlich gefallen war, zeigt er sich mit 25.420 Punkten nun im Vergleich zu gestern so gut wie unverändert. Der aktuelle ZTEW-Index zur deutschen Konjunktur ist halbwegs positiv ausgefallen. Im Grunde warten viele Anleger jetzt aber einfach ab, ob die US-Notenbank Fed morgen die amerikanischen Leitzinsen anhebt oder nicht. Schwach notieren weiter die Bankwerte, so wie Brenntag und BASF. Deutlicher zulegen unter den 40 Standardwerten können noch Rheinmetall, MTU, Ero und Infineon. Der Euro liegt am Nachmittag weiter bei einem Dollar 15,40. Aus Frankfurt, Klaus Bente.
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Frankfurt, das Tagebuch der großen Hits. 15. September 1980. AC/DC sind mit You Shook Me All Night Long neu in den Charts.

Anfang 1980 arbeiten AC/DC an ihrem Album Back in Black, als das Schicksal plötzlich zuschlägt. Sänger Bon Scott erstickt nach einer durchzechten Nacht im Auto an seinem eigenen Erbrochenen. Als sein Kumpel ihn am nächsten Morgen dort findet, ist es zu spät. Der Schock sitzt tief. Die Band denkt ans Aufhören. Wie soll das alles ohne Frontmann weitergehen? Ohne Bon? Aber Scotts Eltern sprechen ihnen Mut zu, weiterzumachen, für ihren Sohn. Also suchen sie einen neuen Sänger und erinnern sich daran, dass Bon ihnen mal von einem Sänger erzählt hat, den er in England kennenlernte. Brian Johnson heißt der. Und mit ihm machen sie letzten Endes das Album fertig. Und damit landen sie, auch für ihren ehemaligen Sänger Bon Scott, einen Riesenerfolg. Bis heute ist Back in Black das zweitmeistverkaufte Album der Welt.

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1: Hier ist Radio Frankfurt. Schönen Nachmittag euch. Wie können Lastwagen im Fernverkehr künftig so klimaneutral wie möglich unterwegs sein? Diese Frage, die steht in diesem Jahr im Mittelpunkt der IAA Transportation in Hannover. Und bei der weltweit wichtigsten Messe rund um Nutzfahrzeuge bis zum 20. September werden zahlreiche Lösungsideen gezeigt. Unter anderem stellt der Stuttgarter Technologiekonzern Mahle einen sogenannten Range Extender vor, der E-Trucks nicht nur leichter macht, sondern ihnen auch noch mehr Reichweite gibt's. Andreas Schneider weiß mehr.
2: Ein Rastplatz an der A9. Dutzende Fahrer machen hier mit ihren Lastwagen Pause. Was auffällt? Anders als bei den Autos ist kaum einer der Brummis mit Elektroantrieb unterwegs. Aus Sicht vieler Spediteure sind Elektrotrucks bisher noch zu teuer. Und sie haben weitere Nachteile. Die geringe Reichweite bei einem noch zu dünnen Ladenetz an den Hauptverkehrsstraßen. Genau hier setzt Mahle an. Der Stuttgarter Technologiekonzern hat einen sogenannten Range Extender für elektrische Trucks entwickelt, wie Mahle-Chef Arndt Franz erklärt.
3: Range Extender heißt auf Deutsch Reichweitenverlängerer. Und genau das macht dieses Aggregat. Es ist im Prinzip ein Notstromaggregat für batterieelektrische Fahrzeuge.
2: Gerade bei schweren Nutzfahrzeugen ist die Wirkung eines Range Extenders beeindruckend. Der Lastwagen kommt mit deutlich kleineren Batterien aus, was bis zu 600 Kilo weniger Fahrzeuggewicht bedeutet. Davon 400 Kilogramm weniger an der Hinterachse, weshalb Transportunternehmen mehr Last laden können. Gleichzeitig kommt so ein Truck auf eine Reichweite von 800 Kilometern. Bei einer Einsparung von 80% CO2 und mehr. Die Industrie tue also viel, um den Güterverkehr zu elektrifizieren.
3: Hemmschuh Nummer 1 ist die Ladeinfrastruktur. Wo kann ich laden? Wie schnell kann ich laden? Da ist noch viel zu tun. Und es gibt auch eine Diskussion, ob die Stromversorgungsnetze überhaupt diesen großen Energiebedarf
1: haben. Auf der IAA Transportation in Hannover zeigt Mahle aber nicht nur einen Reichweitenverlängerer. Das Unternehmen präsentiert auf der weltgrößten Nutzfahrzeugmesse zahlreiche weitere Produkte, die den Lastwagenverkehr sauberer, effizienter und nicht zuletzt wirtschaftlicher machen sollen. Alle Infos dazu gibt es übrigens auch auf mahle.com und auf radiofrankfurt.de im Ratgeber. Und jetzt gleich viel Spaß mit Josephine Petzold. Ab 15 Uhr begleitet sie euch nämlich in den heutigen Nachmittag. Und wir hören uns morgen wieder. Andi Schmidt, macht's gut.
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0: von Babit Büchner. Die hohen Spritpreise bringen die Politik unter Druck. Auch Bundeskanzler Friedrich Merz ist jetzt der Meinung, dass gehandelt werden muss. Er sagte in Berlin, dass man auf die Preistreiberei reagieren werde. Wie genau ist allerdings noch unklar.
1: Übergewinnsteuer oder Spritpreisdeckel. Vorschläge, um den Schock für die Autofahrer an der Tankstelle abzumildern, die kommen von allen Seiten. Es reicht, sagt der SPD-Generalsekretär und fordert die Bundeswirtschaftsministerin auf, endlich zu handeln. Die will gezielt entlasten, zum Beispiel Geringverdiener, denkt aber auch über eine geringere Energiesteuer nach. Eine Lösung allerdings, die gibt's noch nicht. Claudia Wächter, Nachrichtenredaktion.
0: Nach den Landtagswahlen am kommenden Sonntag könnte sich entscheiden, ob sich Bundeskanzler Merz im Amt halten kann. Der CDU-Chef hat das Parteipräsidium direkt für den Wahlabend zu einer formellen Sitzung nach Berlin eingeladen, um über die Ergebnisse zu beraten.
2: Kanzler Merz ist spätestens seit dem Wahldebakel in Sachsen-Anhalt angezählt. Nicht wenige in den eigenen Reihen machen ihn für die Klatsche mitverantwortlich. In einer aktuellen YouGov-Umfrage ist die Union sogar auf ein historisches Tief abgerutscht. Nun mehren sich Spekulationen, wonach Merz von den CDU-Landeschefs gestürzt werden könnte. Merz will nach Medienberichten offenbar am Sonntag parteiintern die Vertrauensfrage stellen. Möglicherweise zieht er noch am Wahlabend die Konsequenzen und erklärt seinen Rücktritt, sollten die Wahlen erneut in einem Desaster für die CDU enden. Aus Berlin, David Riemer.
0: Verbraucherschützer gehen mit 3 Verbandsklagen gegen Preiserhöhungen von Netflix, Apple TV und Wow vor. Sie wollen für Kunden in Deutschland Rückzahlungen durchsetzen. Die Anbieter hätten Preise laufender Abonnements wiederholt erhöht, ohne die gesonderte Zustimmung der Kunden einzuholen, hieß es. Aus Sicht des Verbraucherschutzvereins sind dafür genutzte Preisanpassungsklauseln unwirksam. Betroffene können sich den Klagen kostenlos anschließen. Wie lebt man möglichst lange? Daran tüfteln Forscher überall. In Japan funktioniert das schon jetzt sehr gut. Dort ist die Zahl der 100-Jährigen zum ersten Mal über 100.000 gestiegen. Insgesamt gibt es inzwischen fast 108.000 Menschen, die 100 Jahre oder älter sind, gab das Gesundheitsministerium bekannt. Rund 88% der 100-Jährigen sind dabei Frauen.
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4: Mit Klaus Wente, guten Tag. Das Mitmachmuseum Experimenta bleibt in Frankfurt. Ab Herbst 2027 zieht es in das ehemalige Finanzamt in Höchst. Darauf haben sich das Land Hessen, die Stadt Frankfurt und die Experimenta geeinigt. Bis zum Umzug bleibt das Museum am bisherigen Standort in der Hamburger Allee geöffnet. Das besondere Mitmachmuseum begeistert jedes Jahr viele Kinder, Jugendliche und Familien. Für Naturwissenschaft und Technik teilt die Stadt mit. Für August hat das Statistische Landesamt in Wiesbaden für die Beherbergungsbetriebe in Hessen 1,4 Millionen Gäste und 3,2 Millionen Übernachtungen ermittelt. Im Vergleich zum August 2025 sank die Zahl der Gäste damit um 3,9% und die Zahl der Übernachtungen verringerte sich um 1,3%.
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5: Frankfurt liegt am Nachmittag noch bei angenehm 27 Grad unter überwiegend klarem Himmel. Später schieben sich zwar mehr Wolken davor, aber es bleibt erstmal trocken und mild. Morgen wird's etwas frischer, mit nur noch 23 Grad, dazu am Vormittag ein Schuss leichter Regen.
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7: Jetzt das Aktuellste aus der Radio Frankfurt Verkehrszentrale. Vorsicht auf der A66, Fulda Richtung Frankfurt zwischen Hanau Nord und Hanau West, da steht ein defektes Fahrzeug. Auch auf der A5, Frankfurt Richtung Kassel zwischen Frankfurt Westhafen und Westkreuz Frankfurt müsst ihr wegen eines defekten Fahrzeugs aufpassen. Auf der A3, Frankfurt Richtung Würzburg zwischen Obertshausen und Hanau stockt es, ihr braucht mindestens 6 Minuten länger. Auf der A661, Bad Homburg Richtung Darmstadt, zwischen Bad Homburger Kreuz und Frankfurt-Eckenheim, nur stockender Verkehr.
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8: Ich habe 2 Blitzer für euch. Einer steht in Frankfurt.

0: auf der Habsburger Allee und einen weiteren Blitzer, einen mobilen Blitzeranhänger, den haben wir auf dem Bischofsweg in Frankfurt.
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0: Heute noch mal so ein richtig schöner spätsommerlicher Dienstagnachmittag. Ja, bis zu 28 Grad haben wir in Frankfurt und das genießen wir doch, ja, mit den besten Hits aller Zeiten. Gleich für euch mit dabei Iggy Kelly und jetzt so ein richtig schöner Song, der an keinem Lagerfeuer fehlen darf. Oasis mit Wonderwall. Ich bin Josephine Petzold. Schönen Nachmittag.

Iggy Kelly bei Radio Frankfurt hier jagt einen Hit den nächsten und damit kommen wir zu den Fine Young Cannibals. Leider nur bis 1996 aktiv gewesen. Wirklich schade, denn ich liebe den Sound von denen. Also Fine Young Cannibals hier bei Radio Frankfurt jetzt mit Good Thing.

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0: Hallo nach Zeilsheim. Bei euch in der Kolonie haben wir die aktuelle Frankfurt-Temperatur mit 26,8 Grad gemessen.
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0: Frankfurt liegt am Nachmittag noch bei angenehm 27 Grad unter überwiegend klarem Himmel. Später schieben sich zwar mehr Wolken davor, aber es bleibt erstmal trocken und mild. Morgen wird's etwas frischer, mit nur noch 23 Grad, dazu am Vormittag ein Schuss leichter Regen.
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2: Jetzt das Aktuellste aus der Radio Frankfurt Verkehrszentrale. Vorsicht auf der A66, Fulda Richtung Frankfurt zwischen Hanau Nord und Hanau West, da steht ein defektes Fahrzeug. Auch auf der A5, Frankfurt Richtung Kassel zwischen Frankfurt Westhafen und Westkreuz Frankfurt müsst ihr wegen eines defekten Fahrzeugs aufpassen. Auf der A3, Frankfurt Richtung Würzburg zwischen Obertshausen und Hanau stockt es, ihr braucht mindestens 6 Minuten länger. Auf der A661, Bad Homburg Richtung Darmstadt, zwischen Bad Homburger Kreuz und Frankfurt-Eckenheim, nur stockender Verkehr.
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4: Geblitzt wird in Frankfurt auf der Niederräder Landstraße. Und einen Blitzeranhänger haben wir auf dem Hugo-Eckener-Ring in Frankfurt.
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0: Ah, fantastisch. Aerosmith war das hier bei Radio Frankfurt. Schönen Nachmittag. So, nach dem Urlaub ist vor dem Urlaub. Ja, wir können ja schon mal zusammen planen, was das nächste Jahr so hergibt. Meine Kollegin aus der Antenne NRW-Redaktion, Julia Wasselkopf, die weiß, wie die Brückentage im nächsten Jahr liegen. Hallo Julia.
1: Hallo.
0: Ja, dann sag mal, wie gut meint es denn 2027 so ganz insgesamt mit uns Urlaubern?
1: Ja, da hat es wirklich schon bessere Jahre gegeben. Gleich 4 Feiertage liegen für Beschäftigte mit klassischer Montag- bis Freitagwoche. Ziemlich ungünstig am Wochenende. Der 1. Mai, der Tag der deutschen Einheit und beide Weihnachtsfeiertage. Aber mit geschickter Planung lässt sich trotzdem einiges rausholen. Wer die besten Brückentage kombiniert, kann aus 26 Urlaubstagen insgesamt bis zu 53 freie Tage machen.
0: Und wann lohnt es sich besonders, Urlaubstage einzusetzen?
1: Ja, besonders lohnt es sich rund ums Osterwochenende. Wer vom 22. bis 25. März und vom 30. März bis 2. April 8 Tage Urlaub nimmt, hat insgesamt 16 Tage am Stück frei. Noch besser wird der Mai. Christi Himmelfahrt ist am Donnerstag, 6. Mai, Pfingstmontag am 17. Mai. Wer die Arbeitstage geschickt kombiniert, kann mit 13 Urlaubstagen vom 1. bis 23. Mai ganze 23 Tage frei machen. Für einen Kurztrip reicht rund um Christi Himmelfahrt sogar ein einziger Urlaubstag für 4 freie Tage.
0: Wann können wir uns denn die große Brückentagplanung eher sparen?
1: Ja, vor allem an Weihnachten 2027. Da fällt der 1. Weihnachtsfeiertag auf einen Samstag, der 2. auf einen Sonntag. Also sehr ungünstig. Ähnlich ärgerlich sind der 1. Mai am Samstag und der 3. Oktober am Sonntag. Wer also schon jetzt den Urlaubskalender zückt, sollte seine wertvollen Urlaubstage lieber rund um Ostern, Christi Himmelfahrt oder Pfingsten einplanen.
0: Also Kalender nächstes Jahr aufschlagen. Vorfreude kostet ja schließlich noch keinen Urlaubstag. Ich danke dir, Julia.
1: Bitte gerne.
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0: Hallo nach Traunheim. Bei euch in der Ernst-May-Siedlung haben wir die aktuelle Frankfurt-Temperatur mit 27,3 Grad gemessen.
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3: Ich bin Babit Büchner. Es vergeht kaum ein Tag, an dem die Spritpreise nicht weiter steigen. Bundeskanzler Friedrich Merz hat jetzt bei einer Wirtschaftstagung in Berlin angekündigt, dass man auf die Preistreiberei reagieren werde.
4: Für viele Menschen, die täglich das Auto brauchen, ist eine Belastungsgrenze erreicht. Und ich bin der Meinung, dass wir handeln müssen. Das genaue Instrumentarium steht noch nicht fest. Sie können aber davon ausgehen, dass wir sehr bald einen Vorschlag dazu vorlegen werden.
3: Laut ADAC hat der durchschnittliche Preis für Super E10 mit 2,29 Euro gestern einen neuen Höchststand erreicht. Kriminelle Banden in Deutschland werben nach Erkenntnissen des Bundeskriminalamts immer mehr Minderjährige

0: Gewaltbereitschaft. Thomas Bleski, Nachrichtenredaktion.
1: Weltraumwaffen waren lange Science-Fiction, doch diese Zeiten scheinen vorbei. Die USA haben jetzt nach US-Medienberichten erstmals die Stationierung von Waffen im Weltraum offiziell bestätigt. Die Waffen im Orbit seien demnach zum Schutz von US-Streitkräften und als Antwort auf sich wandelnde Bedrohungen notwendig. Um welche Art von Waffen es sich handelt, wurde nicht bekannt. Und zum Sport. München wird das Finale der Champions League 2028 ausrichten. Das gab die Europäische Fußballunion bekannt. Das Titelduell findet in der Allianz Arena statt. Dort könnte es also wie 2012 zu einem Heimendspiel für den FC Bayern kommen. Damals unterlag die Mannschaft dem FC Chelsea im Elfmeterschießen.
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3: Mit Klaus Wente, guten Tag. Das Mitmachmuseum Experimenta bleibt in Frankfurt. Ab Herbst 2027 zieht es in das ehemalige Finanzamt in Höchst. Darauf haben sich das Land Hessen, die Stadt Frankfurt und die Experimenta geeinigt. Bis zum Umzug bleibt das Museum am bisherigen Standort in der Hamburger Allee geöffnet. Das besondere Mitmachmuseum begeistert jedes Jahr viele Kinder, Jugendliche und Familien. Für Naturwissenschaft und Technik teilt die Stadt mit. Für August hat das Statistische Landesamt in Wiesbaden für die Beherbergungsbetriebe in Hessen 1,4 Millionen Gäste und 3,2 Millionen Übernachtungen ermittelt. Im Vergleich zum August 2025 sank die Zahl der Gäste damit um 3,9% und die Zahl der Übernachtungen verringerte sich um 1,3%.
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4: Frankfurt liegt am Nachmittag bei 28 Grad unter dichter Bewölkung. Dazu bleibt es erstmal trocken und warm. Gegen Abend lockert die Wolkendecke etwas auf und später zeigt sich öfter der klare Himmel. Morgen startet der Tag dann deutlich frischer mit etwa 18 Grad. Dazu am frühen Morgen ein leichter Schauer. Tagsüber geht es wieder auf rund 24 Grad hoch bei meist wechselnder Bewölkung.
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5: Jetzt das Aktuellste aus der Radio Frankfurt Verkehrszentrale. Auf der A3 Frankfurt Richtung Würzburg steht ihr zwischen Offenbach und Hanau im Stau. Plant mindestens 15 Minuten mehr ein. Auf der B3 in Frankfurt auf der Habsburger Allee und Friedberger Landstraße zwischen Wittelsbacher Allee und Friedberger Warte ist dichter Verkehr. Ihr braucht hier etwa 7 Minuten länger. Auf der A3 Köln Richtung Würzburg zwischen Frankfurter Kreuz und Offenbacher Kreuz läuft es stockend. Das gilt auch für die A5 Frankfurt Richtung Kassel zwischen Westhafen und dem Nordwestkreuz Frankfurt.
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7: Geblitzt wird in Frankfurt auf dem Bischofsweg bei Tempo 30. Und einen weiteren Blitzer haben wir auf der Königsteiner Straße. Auch hier dürft ihr 30 fahren.
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7: Wir machen es kurz und knapp, oder? Wir haben Dienstagnachmittag, es ist kurz nach 4. Hier habt ihr die besten Hits aller Zeiten. Mehr müssen wir doch gar nicht wissen, oder? Taylor Swift gleich für euch und jetzt Huey Lewis and the News mit Stuck With You. Ich bin Josephine Petzold. Schönen Nachmittag.

Taylor Swift bei Radio Frankfurt und die gute Frau kann jetzt wirklich sagen, ich hab's geschafft. Denn ein Insekt ist nach ihr benannt worden. Forscher der Universität Kaliforniens, die haben jetzt eine neue Weichwanzengattung, Swiftiphilus genannt, ja. Neben der Tatsache, dass die beteiligten ForscherInnen bekennende Swift-Fans sind, also Swifties, haben sie aber auch gesagt, die blonden Haare von Taylor und die roten Lippen, die passen einfach sehr gut zum blassgelben Erscheinungsbild der Wanze mit roten Akzenten. Super, welche Ehre. Bei Radio Frankfurt jetzt Lutricia McNeil, der glaube ich noch keine Insektenwidmung zuteil geworden ist.

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0: Hallo nach Traunheim. Bei euch in der Ernst-May-Siedlung haben wir die aktuelle Frankfurt-Temperatur mit 27,3 Grad gemessen.
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0: Frankfurt liegt am Nachmittag bei 28 Grad unter dichter Bewölkung. Dazu bleibt es erstmal trocken und warm. Gegen Abend lockert die Wolkendecke etwas auf und später zeigt sich öfter der klare Himmel. Morgen startet der Tag dann deutlich frischer mit etwa 18 Grad. Dazu am frühen Morgen ein leichter Schauer. Tagsüber geht es wieder auf rund 24 Grad hoch bei meist wechselnder Bewölkung.
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2: Jetzt das Aktuellste aus der Radio Frankfurt Verkehrszentrale. Auf der A3 Frankfurt Richtung Würzburg steht ihr zwischen Offenbach und Hanau im Stau. Plant mindestens 15 Minuten mehr ein. Auf der B3 in Frankfurt auf der Habsburger Allee und Friedberger Landstraße zwischen Wittelsbacher Allee und Friedberger Warte ist dichter Verkehr. Ihr braucht hier etwa 7 Minuten länger. Auf der A3 Köln Richtung Würzburg zwischen Frankfurter Kreuz und Offenbacher Kreuz läuft es stockend. Das gilt auch für die A5 Frankfurt Richtung Kassel zwischen Westhafen und dem Nordwestkreuz Frankfurt.
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4: Ich habe zwei Blitzer für euch. Einer steht in Frankfurt auf der Habsburger Allee und einen weiteren Blitzer, einen mobilen Blitzer-Anhänger, den haben wir auf dem Bischofsweg in Frankfurt.
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1: Schönen Dienstagnachmittag. Habt ihr heute noch nichts vor? Das ändern wir jetzt.
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1: Und ja, ich sag, Dienstag ist vielleicht nicht der lustigste Tag der Woche, ihr könnt ihn aber zum lustigsten machen. Comedy-Abend ist nämlich heute in der French Bento Bar beim deutschen Comedy-Cocktail. Da treten verschiedene Comedians auf und bringen euch mit unterschiedlichen Geschichten und Pointen durch den Abend. Wenn ihr aber lieber ein bisschen ernster bleiben wollt und was mitnehmen wollt, über das ihr danach noch diskutieren könnt, im Haus am Dom läuft der Dokumentarfilm Kein Land für Niemand. Der Film beschäftigt sich mit Flucht, Migration und den politischen Debatten dahinter. Und wer weder lachen will, noch ernst sein will, sondern einfach nur Musik hören will, ja, ab in das Bett, das den Live-Musik-Club habe. Es heute Abend nämlich atmosphärisch und elektrisch. Mick Moss kommt mit seinem Projekt Antimatter und Sleeping Pulse nach Frankfurt. Da erwartet euch eine Mischung aus Alternative, Rock und auch elektronischen Klangflächen. Also eher intensiv und zum Eintauchen und nicht so zum Nebenbeihören.
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0: Schöne Grüße nach Sindlingen. Bei euch an der Villa Meister haben wir die aktuelle Frankfurt-Temperatur mit 27,5 Grad gemessen.
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3: Ich bin Babette Büchner. Bundeskanzler Friedrich Merz hat Entlastungen bei den Spritpreisen angekündigt. Er sagte bei einer Wirtschaftstagung in Berlin, dass man auf die, so wörtlich, Preistreiberei reagieren werde.
4: Der Frust an der Tankstelle ist auch bei Merz angekommen. Für viele, die täglich das Auto brauchen, ist eine Belastungsgrenze erreicht, sagt der Kanzler und verspricht, wir werden sehr bald einen Vorschlag auf den Tisch legen. Details nannte er nicht. Aber der Druck auf die Bundesregierung wächst, endlich zu handeln, eventuell mit einem Spritpreisdeckel, einer Übergewinnsteuer für die Ölkonzerne oder auch mit gezielten Maßnahmen, zum Beispiel nur Entlastungen für Geringverdiener. Claudia Wächter, Nachrichtenredaktion.
3: Kriminelle Banden in Deutschland greifen immer häufiger zu exzessiver Gewalt, um ihre Opfer einzuschüchtern und Machtansprüche durchzusetzen. Das zeigt das aktuelle Bundeslagebild organisierte Kriminalität. Demnach wurden in dem Bereich im vergangenen Jahr 20 Menschen getötet, 7 mehr als im Jahr zuvor. Immer häufiger werden für Gewalttaten auch Minderjährige über soziale Medien angeworben, zeigt der Bericht.

0: Staaten. China will keine Militarisierung des Weltalls, sondern friedliche Nutzung. Aus den USA, Tina Eck.
1: Kurz vor der Entscheidung über den deutschen Olympiabewerber hat München zwei große internationale Events zugesprochen bekommen. Die bayerische Landeshauptstadt darf 2031 zum ersten Mal die Leichtathletik-WM austragen. Außerdem bekam München von der UEFA den Zuschlag für das Finale der Fußball-Champions League 2028. Das Titelduell findet in der Allianz Arena statt.
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3: Mit Klaus Wente, guten Tag. Das Mitmachmuseum Experimenta bleibt in Frankfurt. Ab Herbst 2027 zieht es in das ehemalige Finanzamt in Höchst. Darauf haben sich das Land Hessen, die Stadt Frankfurt und die Experimenta geeinigt. Bis zum Umzug bleibt das Museum am bisherigen Standort in der Hamburger Allee geöffnet. Das besondere Mitmachmuseum begeistert jedes Jahr viele Kinder, Jugendliche und Familien. Für Naturwissenschaft und Technik teilt die Stadt mit. Für August hat das Statistische Landesamt in Wiesbaden für die Beherbergungsbetriebe in Hessen 1,4 Millionen Gäste und 3,2 Millionen Übernachtungen ermittelt. Im Vergleich zum August 2025 sank die Zahl der Gäste damit um 3,9% und die Zahl der Übernachtungen verringerte sich um 1,3%.
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4: Frankfurt bleibt am Nachmittag noch angenehm warm bei 28 Grad. Dazu gibt's mal mehr, mal weniger Wolken. In den nächsten Stunden hält sich das meist trocken, nur Richtung Abend wird's etwas dichter bewölkt. Morgen startet der Tag dann freundlicher, aber mit deutlich frischeren 24 Grad und einem kleinen Schauer am frühen Morgen.
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5: Jetzt das Aktuellste aus der Radio Frankfurt Verkehrszentrale. Auf der A3 Frankfurt Richtung Würzburg zwischen Offenbach und Hanau stockt es auf 7 Kilometern. Ihr braucht mindestens 12 Minuten länger. Auf der A5 Frankfurt Richtung Kassel zwischen Westhafen und dem Nordwestkreuz Frankfurt gibt es stockenden Verkehr. Auf der A3 Frankfurt Richtung Würzburg zwischen Frankfurt Süd und dem Offenbacher Kreuz müsst ihr ebenfalls mit stockendem Verkehr rechnen. Auf der A66 Wiesbaden Richtung Frankfurt zwischen Eschborn und dem Nordwestkreuz Frankfurt stockt es auch.
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7: Geblitzt wird in Frankfurt auf der Niederräder Landstraße. Und einen Blitzer-Anhänger haben wir auf dem Hugo-Eckener-Ring in Frankfurt.
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7: Einen wunderschönen Dienstagnachmittag wünsche ich euch. Rutscht gut in den Feierabend hinein. Ich hoffe, ihr hattet heute einen schönen, stressfreien Tag. Mit netten Begegnungen, tollen Gesprächen und vor allem ganz, ganz wenig Ärger, wenn das nicht der Fall sein sollte. Nee, so schlimm. Die besten Hits aller Zeiten, die machen alles wieder heile, heile. Schabusi gleich für euch mit A Bar Song. Dann jetzt Mr. Big mit To Be With You. Und im Anschluss kümmern wir uns darum, warum uns sauer eigentlich lustig macht. Ich bin Josephine Petzold, einen schönen Dienstag.
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0: Einen schönen Dienstag wünsche ich euch. Hier ist Radio Frankfurt. Sauer macht lustig, aber erst nach 3 Tagen. Ich glaube, das ist mit eins der ersten blöden Sprüche, die man so als Kind lernt, oder? Ja, aber Zitroneneis, saure Gurken auch. Oder ich glaube, niemand vergisst das Gefühl, das erste Mal so einen Center-Schock im Mund zu haben. Ja, man beißt rein, das Gesicht zieht sich zusammen, alle um einen herum fangen an zu lachen. Saures sorgt also wirklich für Stimmung, aber der alte Spruch, sauer macht lustig, der meint ursprünglich eigentlich was ganz, ganz anderes.
1: Das hat wahrscheinlich gar nichts mit Lachen zu tun. Der Spruch hieß früher eher sauer macht gelüstig. Gemeint war, saure Speisen machen Appetit. Das passt auch zum Körpergefühl. Bei saurem Geschmack läuft im Mund schnell mehr Speichel zusammen. Der Magen stellt sich aufs Essen ein. Aus gelüstig wurde im Sprachgebrauch irgendwann lustig. Sauer macht also vor allem Lust auf mehr.
0: So, wieder was gelernt. Lust auf mehr. Gelüstig geht's jetzt auch weiter mit den besten Hits hier.
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0: Schöne Grüße nach Sindlingen. Bei euch an der Villa Meister haben wir die aktuelle Frankfurt-Temperatur mit 27,5 Grad gemessen.
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0: Frankfurt bleibt am Nachmittag noch angenehm warm bei 28 Grad. Dazu gibt's mal mehr, mal weniger Wolken. In den nächsten Stunden hält sich das meist trocken, nur Richtung Abend wird's etwas dichter bewölkt. Morgen startet der Tag dann freundlicher, aber mit deutlich frischeren 24 Grad und einem kleinen Schauer am frühen Morgen.
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2: Jetzt das Aktuellste aus der Radio Frankfurt Verkehrszentrale. Auf der A3 Frankfurt Richtung Würzburg zwischen Offenbach und Hanau stockt es auf 7 Kilometern. Ihr braucht mindestens 12 Minuten länger. Auf der A5 Frankfurt Richtung Kassel zwischen Westhafen und dem Nordwestkreuz Frankfurt gibt es stockenden Verkehr. Auf der A3 Frankfurt Richtung Würzburg zwischen Frankfurt Süd und dem Offenbacher Kreuz müsst ihr ebenfalls mit stockendem Verkehr rechnen. Auf der A66 Wiesbaden Richtung Frankfurt zwischen Eschborn und dem Nordwestkreuz Frankfurt stockt es auch.
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4: Geblitzt wird in Frankfurt auf dem Bischofsweg bei Tempo 30 und einen weiteren Blitzer haben wir auf der Königsteiner Straße. Auch hier dürft ihr 30 fahren.
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Jason und Scott lernen sich 1999 in Kentucky kennen. Dort ist es sehr ländlich. Die amerikanischen kulturellen Zentren liegen meilenweit entfernt an den Küsten. In New York oder Los Angeles, dort ist das Leben. Dort sind die modernen, feierwütigen Menschen. Aber hier in Kentucky ist alles eingestaubt, konservativ. Mit homosexuellen Menschen wie Jason und Scott möchte man hier nicht unbedingt gesehen werden. Also gibt es für die beiden nur einen Weg. Raus. Raus nach New York, in die Metropole und dann direkt ins Nachtleben. Es gibt viele Bars, in denen sich die Schwulen- und Lesbenszene der Stadt Abend für Abend trifft. Und genau hier gründen die beiden mit drei Freunden eine Band. Die Scissor Sisters. Schnell machen sie sich in der Szene einen Namen und in den nächsten Jahren auch darüber hinaus. 2006 kommt dann schon das zweite Album Tada und darauf ist auch ihr größter Hit I Don't Feel Like Dancing. Bei dem hat kein geringerer als Elton John mitgewirkt, mitgeschrieben und sogar das Klavier gespielt.

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0: Hallo nach Niedererlenbach. Bei euch am Gut Liederbach haben wir die aktuelle Frankfurt-Temperatur mit 26,8 Grad gemessen.
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3: Ich bin Babette Büchner. Bundeskanzler Friedrich Merz hat Entlastungen bei den Spritpreisen angekündigt. Er sagte bei einer Wirtschaftstagung in Berlin, dass man auf die, so wörtlich, Preistreiberei reagieren werde.
4: Für viele Menschen, die täglich das Auto brauchen, ist eine Belastungsgrenze erreicht. Und ich bin der Meinung, dass wir handeln müssen. Das genaue Instrumentarium steht noch nicht fest. Sie können aber davon ausgehen, dass wir sehr bald einen Vorschlag dazu vorlegen werden.
3: Zustimmung kommt vom Finanzminister. Er sei dankbar dafür, dass es diese Bewegung jetzt gibt, sagte Lars Klingbeil in Berlin. Seine Vorschläge würden bereits seit Wochen auf dem Tisch liegen. Berlin bekommt mehr Geld vom Bund für Sicherheit und Kultur. Dazu wurde ein neuer Hauptstadtfinanzierungsvertrag unterzeichnet. Von 2028 bis 2037 stehen Berlin demnach rund 5 Milliarden Euro für hauptstadtbedingte Ausgaben zur Verfügung. Mehr Geld gibt es unter anderem für die Berliner Philharmoniker. Auch die hohen Mehrkosten durch die verschärfte Sicherheitslage werden abgedeckt. Kunden von Netflix, Apple TV und Wow könnten Geld zurückbekommen. Verbraucherschützer haben gegen Preiserhöhungen der drei Streamingdienste

0: und weiteres anzuziehen, teilte EU-Kommissionspräsidentin Ursula von der Leyen mit. Unter anderem sollen zum Beispiel Qualifikationen in der ganzen EU leichter verstanden werden. Die Initiative richtet sich überwiegend an Europäer.
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2: Frankfurt bleibt am frühen Abend noch angenehm warm mit 28 Grad. Dazu ist es weiter bedeckt. Später lockert es auf, gegen Nacht wird es teils klar und die Temperaturen gehen Schritt für Schritt runter. Morgen startet der Tag mit vielen Wolken und einem leichten Schauer. Später sind dann wieder bis zu 24 Grad drin.
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3: Jetzt das Aktuellste aus der Radio Frankfurt Verkehrszentrale. Vorsicht auf der A661, Bad Homburg Richtung Darmstadt. Am Offenbacher Kreuz auf der Überleitung zur A3 Richtung Frankfurt ist eine Unfallstelle noch nicht gesichert. Auch auf der A648, Eschborn Richtung Frankfurt, zwischen dem Eschborner Dreieck und Rödelheim hat es gekracht. Dort ist noch nichts abgesichert. Auf der A661, Bad Homburg Richtung Darmstadt, zwischen Offenbach-Taunusring und dem Offenbacher Kreuz ist ein Unfall auf dem Verzögerungsstreifen. Der ist blockiert. Auf der A3 Frankfurt Richtung Würzburg zwischen Offenbach und Hanau gibt es stockenden Verkehr. Ihr braucht mindestens 12 Minuten länger.
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5: Ich habe zwei Blitzer für euch. Einer steht in Frankfurt auf der Habsburger Allee und einen weiteren Blitzer, einen mobilen Blitzer-Anhänger, den haben wir auf dem Bischofsweg in Frankfurt.
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5: Kurz nach sechs schon, schönen Dienstagnachmittag wünsche ich euch. Ich habe jetzt für euch Milli Vanilli. Ich finde, die klingen immer so ein bisschen eigentlich wie eine bestimmte Sorte von Kaffee oder eine bestimmte Art Kaffee zu trinken. Ich hätte gern so einen doppelten Milli Vanilli oder wie so eine leckere Bonbonsorte oder irgend so ein leckeres Eis aus den 80ern. So ein leckeres Milli Vanilli am Stiel. Naja, kurzer Einblick in mein Hirn. Hier sind jetzt Milli Vanilli mit Girl, You Know It's True. Ich bin Josephine Petzold. Schönen Nachmittag.
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0: Kamrad war das bei Radio Frankfurt. Schönen Dienstag euch. So, nach dem Urlaub ist vor dem Urlaub. Ja, wir können ja schon mal zusammen planen, was das nächste Jahr so hergibt. Meine Kollegin aus der Antenne NRW-Redaktion, Julia Wasselkopf, die weiß, wie die Brückentage im nächsten Jahr liegen. Hallo Julia.
1: Hallo.
0: Ja, dann sag mal, wie gut meint es denn 2027 so ganz insgesamt mit uns Urlaubern?
1: Ja, da hat es wirklich schon bessere Jahre gegeben. Gleich 4 Feiertage liegen für Beschäftigte mit klassischer Montag bis Freitagwoche ziemlich ungünstig am Wochenende. Der 1. Mai, der Tag der deutschen Einheit und beide Weihnachtsfeiertage. Aber mit geschickter Planung lässt sich trotzdem einiges rausholen. Wer die besten Brückentage kombiniert, kann aus 26 Urlaubstagen insgesamt bis zu 53 freie Tage machen.
0: Und wann lohnt es sich besonders, Urlaubstage einzusetzen?
1: Ja, besonders lohnt es sich rund ums Osterwochenende. Wer vom 22. bis 25. März und vom 30. März bis 2. April 8 Tage Urlaub nimmt, hat insgesamt 16 Tage am Stück frei. Noch besser wird der Mai. Christi Himmelfahrt ist am Donnerstag, 6. Mai, Pfingstmontag am 17. Mai. Wer die Arbeitstage geschickt kombiniert, kann mit 13 Urlaubstagen vom 1. bis 23. Mai ganze 23 Tage frei machen. Für einen Kurztrip reicht rund um Christi Himmelfahrt sogar ein einziger Urlaubstag für 4 freie Tage.
0: Wann können wir uns denn die große Brückentagplanung eher sparen?
1: Ja, vor allem an Weihnachten 2027. Da fällt der 1. Weihnachtsfeiertag auf einen Samstag, der 2. auf einen Sonntag. Also sehr ungünstig. Ähnlich ärgerlich sind der 1. Mai am Samstag und der 3. Oktober am Sonntag. Wer also schon jetzt den Urlaubskalender zückt, sollte seine wertvollen Urlaubstage lieber rund um Ostern, Christi Himmelfahrt oder Pfingsten einplanen.
0: Also Kalender nächstes Jahr aufschlagen. Vorfreude kostet ja schließlich noch keinen Urlaubstag. Ich danke dir, Julia.
1: Bitte gerne.
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0: Hallo nach Niedererlenbach. Bei euch am Gut Liederbach haben wir die aktuelle Frankfurt-Temperatur mit 26,8 Grad gemessen.
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0: Frankfurt bleibt am frühen Abend noch angenehm warm mit 28 Grad. Dazu ist es weiter bedeckt. Später lockert es auf, gegen Nacht wird es teils klar und die Temperaturen gehen Schritt für Schritt runter. Morgen startet der Tag mit vielen Wolken und einem leichten Schauer. Später sind dann wieder bis zu 24 Grad drin.
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2: Jetzt das Aktuellste aus der Radio Frankfurt Verkehrszentrale. Vorsicht auf der A661, Bad Homburg Richtung Darmstadt. Am Offenbacher Kreuz auf der Überleitung zur A3 Richtung Frankfurt ist eine Unfallstelle noch nicht gesichert. Auch auf der A648, Eschborn Richtung Frankfurt, zwischen dem Eschborner Dreieck und Rödelheim hat es gekracht, dort ist noch nichts abgesichert. Auf der A661, Bad Homburg Richtung Darmstadt, zwischen Offenbach-Taunusring und dem Offenbacher Kreuz ist ein Unfall auf dem Verzögerungsstreifen. Der ist blockiert. Auf der A3 Frankfurt Richtung Würzburg zwischen Offenbach und Hanau gibt es stockenden Verkehr. Ihr braucht mindestens 12 Minuten länger.
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3: Geblitzt wird in Frankfurt auf der Niederräder Landstraße. Und einen Blitzer-Anhänger haben wir auf dem Hugo-Eckener-Ring in Frankfurt.
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4: Am Ende war es fast ein Nullsummenspiel für den DAX am heutigen Handelstag. Der DAX hatte am Abend schließlich undramatische 0,15% auf 25.402 Punkte eingebüßt. Der Aktienmarkt trat aber mehr oder minder auf der Stelle. Die Anleger hielten still, weil sie abwarten wollten, ob die US-Notenbank Fed morgen die amerikanischen Leitzinsen anhebt oder nicht. Die EZB hatte diesen Schritt angesichts der steigenden Inflationsraten ja schon in der vergangenen Woche vollzogen. Unter Druck mit Abschlägen heute Zalando, Deutsche Bank und Daimler Truck stärker zulegen konnten noch Rheinmetall, MTU, Iro und RWE. Der Eurokurs verharrte am Abend bei einem $1,15,40. Aus Frankfurt, Klaus Bente.
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No Doubt bei Radio Frankfurt mit Don't Speak, sag nichts. Ja, nehme ich mir zu Herzen, ich sag gleich gar nichts. Ich verweise nur auf das, was gleich kommt, während ich die Klappe halte. Ab 19 Uhr nämlich Chef on Air. Da ist heute Helitrans Air da. Richtig spannendes Unternehmen. Die machen nicht nur Heli-Rundflüge in Frankfurt, sondern auch deutschlandweite Logistik. Die machen Promi-Beförderung und vieles, vieles mehr. Also bleibt unbedingt dran, gleich ab 19 Uhr Chef on Air hier bei Radio Frankfurt. Und jetzt Pink mit Runaway.

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0: Hallo nach Ginheim. Bei euch am Europaturm haben wir die aktuelle Frankfurt-Temperatur mit 27,5 Grad gemessen.
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2: Ich bin Babette Büchner. Nachdem die Spritpreise auf neue Rekordhöhen geklettert sind, hat Bundeskanzler Friedrich Merz jetzt schnelle Hilfe versprochen. Ein Instrument nimmt er dabei aber vom Tisch.
3: Ich sehe keinerlei faktische und keinerlei rechtliche Grundlage für eine solche Übergewinnsteuer, zumal die, die wir im Jahr 2022 mal versucht haben zu erheben, immer noch vor den Gerichten ausgetragen wird. Das ist keine ausreichende Grundlage für Besteuerung.
2: Die Regierung will stattdessen verschiedene Steuern und Abgaben in den Blick nehmen, um Verbrauchern zu helfen. Kriminelle Banden in Deutschland werben nach Erkenntnissen des Bundeskriminalamts immer mehr Minderjährige für Gewalttaten an. Die Kontakte laufen häufig über soziale Medien, teils sind die angeworbenen Täter erst 13 Jahre alt. Das BKA spricht von einem neuen Phänomen, das sich sehr dynamisch entwickelt.
4: Gewalttaten werden dabei teils wie eine Dienstleistung online organisiert. Auftraggeber und diejenigen, die schließlich zuschlagen, begegnen sich oft gar nicht persönlich. Gleichzeitig nutzen vor allem jüngere Kriminelle soziale Netzwerke, um mit Macht, Status und Gewalt zu protzen. Das BKA spricht von einer sogenannten Gen Z-Mafia. Insgesamt beobachtet die Behörde im Bereich der organisierten Kriminalität außerdem eine zunehmende Gewaltbereitschaft. Thomas Bleskin, Nachrichtenredaktion.
2: Berlin bekommt mehr Geld vom Bund für Sicherheit und Kultur. Dazu wurde ein neuer Hauptstadtfinanzierungsvertrag unterzeichnet. Von 2028 bis 2037 stehen Berlin demnach rund 5 Milliarden Euro für hauptstadtbedingte Ausgaben zur Verfügung. Mehr Geld gibt es unter anderem für die Berliner Philharmoniker. Auch die hohen Mehrkosten durch die verschärfte Sicherheitslage werden abgedeckt. Der Schauspieler Ralf Richter ist tot. Er ist mit nur 69 Jahren gestorben, hat seine Managerin bestätigt. Seinen Durchbruch hatte Richter mit seiner Rolle im Wolfgang-Petersen-Klassiker Das Boot gefeiert. In der Rolle des Ruhrpott-Proleten Kalle Grabowski in der Komödie Bang Boom Bang erreichte er später Kultstatus.
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0: Frankfurt bleibt am frühen Abend noch ziemlich warm bei 28 Grad und unter einer dichten Wolkendecke. In den nächsten Stunden lockert es etwas auf, dazu geht's langsam runter auf 22 Grad. Morgen bleibt es meist bedeckt mit bis zu 23 Grad und milden 17 Grad in der Nacht.
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5: Jetzt das Aktuellste aus der Radio Frankfurt Verkehrszentrale. Vorsicht auf der A3 Frankfurt Richtung Würzburg zwischen Obertshausen und Hanau. Da steht ein defektes

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2: Geblitzt wird in Frankfurt auf dem Bischofsweg bei Tempo 30 und einen weiteren Blitzer haben wir auf der Königsteiner Straße. Auch hier dürft ihr 30 fahren.
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1: Radio Frankfurt, Chef on Air, Dirk Herr der Helis, Helitrans Air, du hast gerade eben schon gesagt, in Egelsbach. Reden wir erstmal über das, was ihr da macht. Also ihr sitzt in Egelsbach, da wissen wir alle, da haben wir neben dem großen Flughafen noch einen kleinen. Weiß schon nicht jeder, dass da offensichtlich Helikopter stehen. Jetzt erzähl mal von eurer Firma, wie viele Helikopter habt ihr da? Was seid ihr für eine Firma? Was macht ihr da genau?
2: Also wir sind ja mittlerweile seit 1988 am Flugplatz in Egelsbach. Und was wir dort machen, ist zum Beispiel die Rundflüge, die hatten wir eben schon mal kurz angesprochen, hier über Frankfurt, die Skyline.
1: Aber das sind die, die hier immer bei uns vorbeifliegen.
2: Ja, ganz genau, ganz genau. Und dann auf der anderen Seite bilden wir Piloten aus, insbesondere für den Rettungsdienst. Also wir haben ja hier in Frankfurt den Rettungshubschrauber stehen, aber wir bilden auch Piloten für den Rettungsdienst aus, aber auch für die Polizei bilden wir Hubschrauberpiloten aus. Das sind so ein paar Dinge, die wir machen, neben dem, dass wir viel für die Infrastruktur in Deutschland fliegen. Das heißt, wir fliegen die ganzen Hochspannungsleitungen ab, kontrollieren die Hochspannungsleitungen.
1: Warum muss man die kontrollieren?
2: Ob irgendwelche Beschädigungen da sind und dann müssen die auch mal repariert werden. Auch das machen wir aus dem Hubschrauber raus.
1: Oh.
2: Und diese kritische Infrastruktur, wie man es ja jetzt nennt, muss immer überprüft werden, weil natürlich auch die Sorge, Sabotage ist ja auch im Moment ein Thema. Berlin war ja auch so eine Sache.
1: Leider, ja.
2: Und deswegen fliegen wir jeden zweiten Tag die ganzen Hochspannungsleitungen ab mit unseren Hubschraubern und reparieren diese auch, wenn es denn notwendig sein wird.
1: Mhm. Und wenn du sagst, du bist wahrscheinlich so, wie du hier sitzt, in einem ordentlichen Pilotenhemd.
2: Ja.
1: Das heißt, du fliegst auch selbst noch.
2: Ich fliege auch selbst, ja.
1: Also der Chef
2: eine Leidenschaft.
1: Selbst. Und wie viele Menschen seid ihr? Also ihr als Helitrans Air, was heißt das Firma? Erzähl mal so ein bisschen, wer dabei ist.
2: Also insgesamt sind wir 72 Personen,
1: Oha.
2: Um das Unternehmen sicherzustellen. Die ganzen Aufgaben, die wir haben, haben aktuell 16 Hubschrauber im Einsatz.
1: Oha.
2: Der 17. ist bestellt, der kommt im Februar, so dass unsere Flotte dann ergänzt wird. Aber das sind letzten Endes wir und das brauchen wir auch, um die ganzen Einsätze fliegen zu können, ja.
1: Und die sind jetzt alle da in Egelsbach oder seid ihr irgendwie verteilt noch ein bisschen größer unterwegs?
2: Wir sind größer unterwegs, das heißt, der nördlichste Standort ist Kiel.
1: Mhm.
2: Da fliegen wir auch Wasserproben, fliegen wir dort, machen da Untersuchungen. Und der südlichste Standort ist in Griechenland, Santorini. Und da fliegen wir tatsächlich Personen zwischen Santorini, Mykonos, Athen, sowas hin und her.
1: Ja. Oh, das sind wahrscheinlich auch keine ganz normalen Personen. Da reden wir auch gleich noch ein bisschen drüber. Aber vorher würde ich sagen, machen wir noch ein bisschen Musik zur Entspannung. Der Mann hat eine ganze Menge zu erzählen bei Radio Frankfurt. Gleich weiter hier bei Chef on Air.

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1: Radio Frankfurt, Chef on Air am Dienstagabend. Dirk Herr, er ist der Herr der Helis, Chef und Geschäftsführer und Pilot bei Heli Transair. Du hast gerade schon von den Specials so ein bisschen erzählt, also Familienrundflüge. Das sind die, die man auch, vielleicht fangen wir damit an, die kann man jetzt auch bei euch dann quasi einfach buchen. Kann da jeder zu euch kommen? Ja. Wie geht das?
2: Kann jeder zu uns kommen, kann das über unser Online-Buchungssystem sich einbuchen. Im Prinzip wie ein Kinositzplatz buchen. So kann man das auch mit dem Hubschrauber-Sitzplatz. Das funktioniert alles völlig unproblematisch. Da gibt es verschiedene Arten, die man fliegen kann. Man kann im Südhessen fliegen, man kann sich die Skyline anschauen, man kann eine Burgen- und Schlössertour sich anschauen. Da gibt es je nachdem, wo einem gerade nachgelüstet, das kann man dann entsprechend auch machen, ja.
1: Auf welcher Internetseite?
2: Auf der helitransair.com.
1: Mhm. Da können wir dann drauf gehen und da kann auch jeder, also groß, klein, auch Familie, also auch Kinder, geht alles?
2: Geht alles, also man soll jetzt kein Säugling, das funktioniert nicht, aber solange die Kinder in einem Kindersitz sitzen, dann funktioniert das alles wunderbar.
1: Wie lange dauert so ein Rundflug? Gibt es ja verschiedene Zeiten?
2: Es gibt tatsächlich verschiedene Zeiten, man kann zwischen 15 Minuten und 30 Minuten kann man auswählen, ja.
1: Und wo geht der Spaß los, wo wir schon den Familienteil so dabei sind? Also gibt, kann man sagen, da und da startet das im wahrsten Sinne des Vergnügen? Ja.
2: Das Vergnügen startet bei 114 Euro. Und dann, wenn man die Skyline sich mal anschauen will, dann ist der Flug natürlich auch länger, dauert eine halbe Stunde. Dann sind wir tatsächlich bei 229 Euro das Ticket.
1: Und wenn ich jetzt Firmenchef bin und sagen will, jetzt, ich will hier, keine Ahnung, bei so einen XXXL-Tag machen irgendwo und möchte dann einen Heli dazu buchen, könnten wir jetzt auch als Chef sagen, ich mache einen Tag, wo ich dann meinen Kunden sowas anbiete. Macht ihr sowas auch mit?
2: Ja, ja, das machen wir auch mit. Tatsächlich bei Autohäusern, wenn irgendwelche neuen Autos vorgestellt werden oder an irgendwelchen Festivals, zum Beispiel das 24-Stunden-Rennen am Nürburgring ist immer ein großes Event für uns. Da fliegen wir die ganzen Zuschauer über die Rennstrecke und dann kostet aber auch der Rundflug über die Rennstrecke und 60 Euro, sowas um den Dreh.
1: Oh, ist ja direkt bezahlbar. Ja. Dann hast du gerade schon von den ganz vielen verschiedenen Specials erzählt, Ausbildung auch zum Piloten. War ich noch gerade ein bisschen hellhörig, also ich habe ja auch so eine leichte Flugaffinität. Wenn ich jetzt auf den vermessenen Gedanken komme, Mensch, der Mann ist sympathisch, die Firma ist gut und groß, würde mich interessieren, kann das eigentlich jeder machen und jeder werden?
2: Also grundsätzlich, wenn man die Voraussetzungen hat, dazu gehört ein Medical, also man muss sich untersuchen lassen und die finanziellen Voraussetzungen da sind, das Interesse da ist, dann kann das funktionieren. Mhm. Und die Bandbreite, meine jüngste Flugschülerin war 15, wo sie begonnen hat.
1: Wow.
2: Und die älteste Flugschülerin war tatsächlich damals mein Fliegerarzt, der kommt hier aus Frankfurt. Und der hat mit 71 noch seinen Flugschein gemacht. Also da sieht man mal die Bandbreite von dem all das Spektrum, was möglich ist.
1: Also da geht, wer Heli fliegen will, eine ganze Menge. Und es geht natürlich auch, du hast gerade gesagt, von kritischer Infrastruktur, von Waldbrand bis weiß nicht was. Kann man, wenn man so eine Heli-Lizenz hat wie du, quasi fast alles fliegen?
2: Ja und nein, aber letzten Endes sind immer die Spezialisten, die die Einsätze fliegen. Und es gibt Spezialisten fürs Firefighting, da gibt es ganz andere Anforderungen wie an Piloten, die jetzt als Fluglehrer unterwegs sind oder an der Hochspannungsleitung. Das heißt, es gibt so den richtigen Allrounder, den will man auch nicht haben, sondern man ist auf zwei, drei Sachen spezialisiert und da kann man auch switchen, aber grundsätzlich haben die Leute immer ihren festen Einsatzzweck. Ja.
1: Und was für Menschen da teilweise auch von dir transportiert werden oder von euch, das klären wir auch gleich. 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

0: Hallo nach Ginheim. Bei euch am Europaturm haben wir die aktuelle Frankfurt-Temperatur mit 27,5 Grad gemessen.
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0: Frankfurt bleibt am frühen Abend noch ziemlich warm bei 28 Grad und unter einer dichten Wolkendecke. In den nächsten Stunden lockert es etwas auf, dazu geht's langsam runter auf 22 Grad. Morgen bleibt es meist bedeckt mit bis zu 23 Grad und milden 17 Grad in der Nacht.
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2: Jetzt das Aktuellste aus der Radio Frankfurt Verkehrszentrale. Vorsicht auf der A3 Frankfurt Richtung Würzburg zwischen Obertshausen und Hanau, da steht ein defektes Fahrzeug. Auch auf der A661 Darmstadt Richtung Bad Homburg zwischen Frankfurt Ost und Frankfurt-Friedberger Landstraße gibt es ein kaputtes Auto auf der Strecke. Auf der A3 Frankfurt Richtung Würzburg zwischen Offenbach und Hanau steht ihr im Stau, plant etwa 16 Minuten mehr ein. In Frankfurt auf der B8 Miequellallee und Nibelungenallee zwischen dem Autobahnende A66 Miequellallee und der Eckenheimer Landstraße. Nur dichter Verkehr, da geht es stockend voran.
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3: Ich habe zwei Blitzer für euch. Einer steht in Frankfurt auf der Habsburger Allee. Und einen weiteren Blitzer, einen mobilen Blitzer-Anhänger, den haben wir auf dem Bischofsweg in Frankfurt.
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4: Radio Frankfurt, Chef on Air. Dirk Herr ist zu Gast, Geschäftsführer und Pilot bei Heli Trans Air, der Herr der Helis. Also ihr fliegt für alle möglichen Einsätze, alles Mögliche, aber ihr fliegt wahrscheinlich auch alle möglichen Menschen. Und jetzt ist Helikopterfliegen natürlich jetzt nicht nur eine Rundflugsache, sondern vielleicht auch eine Promi-Sache, Fragezeichen. Habt ihr da schon den ein oder anderen oder du auch speziell mal geflogen?
5: Ja, im Laufe dieser, sage ich mal, 40-jährigen Karriere sind natürlich da einige dazu gekommen. Ob das Michael Schumacher waren, den wir hier nach Frankfurt eingeflogen haben, oder andere Leute. Papa Roach, das war der letzte Flug, den wir gemacht haben, anlässlich Rock am Ring, wo wir die Band da eingeflogen haben. Und so kommen schon ein paar Leute da zusammen. Eine ganz spezielle Verbindung habe ich tatsächlich zu Wladimir Klitschko. Mhm. Wir kennen uns schon seit über 20 Jahren. Und sind auch in der Vergangenheit hin und wieder mal eine Runde Golf spielen gewesen. Mhm. Und haben da auch an einem ganz speziellen und tollen Event teilgenommen, von dem ich natürlich auch gerne berichten kann.
4: Dann erzähl mal, was hast du mit dem gemacht? Also ich nehme an, jetzt vor den aktuellen Ereignissen.
5: Ja, also das Ganze hat gespielt Sommer 21, also vor dem Krieg. Und er hat dann an einer Sendung teilgenommen, Celebrity Hunted. Da geht es darum, dass sich 10 Prominente, die in Hamburg sozusagen ausgesetzt wurden, quer durch Deutschland bewegen mussten, ohne von den Huntern gefunden zu werden. Und er hat mich dann gefragt, ob er hier im Rhein-Main-Gebiet, da er nicht ins Hotel wollte, ob er sich bei mir in der Firma verstecken konnte. Dem haben wir natürlich
4: in Egelsbach beim Helikopter,
5: ja,
4: sozusagen.
5: Ja, ganz genau. Also bei uns im Simulator. Er wollte seinen Schlafsack mitbringen und hat gesagt, dann schlafe ich im Simulator. Alles gut. So ist es dann auch gekommen, wobei der Dreh dann letzten Endes, weil wir zusammen Golf spielen, auf den Golfplatz nach Großzimmern verlagert wurde. Und dort haben wir angefangen, Golf zu spielen und hatten aber als Fluchtmittel unseren Hubschrauber dabei. Auch er hat eine Affinität zu Hubschraubern. Und haben dann den Hubschrauber als Fluchtmittel genutzt und haben ihn mitten auf dem Golfplatz abgestellt. Und als wir dann tatsächlich angefangen haben mit dem Golfspielen, kam dann der Anruf, dass die Hunter gesichtet worden sind am Golfplatz und wir sollten abhauen. Und dann sind wir tatsächlich in den Hubschrauber gestiegen, sind weggeflogen und so den Huntern letzten Endes entkommen. Läuft auf Amazon Prime, schaut es euch an. Das ist eine spannende Geschichte. Das Headquarter, wo es gespielt hat, ist tatsächlich hier in Frankfurt gewesen. Ist eine spannende Geschichte, Celebrity Hunted.
4: Da kann man den Dirk Herr dann auch selber mal sehen. Und was er ansonsten noch dieses Jahr und demnächst vielleicht vorhat, das klären wir auch gleich noch.

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1: Chef on Air mit Dirk Herr, der Herr der Helis, Heli Transair Geschäftsführer und Pilot ist er. Hat schon eine ganze Menge gesehen, denke ich mal. Wie lange fliegst du eigentlich schon?
2: Seit 40 Jahren tatsächlich. Also fast 40 Jahre.
1: Ja. Wie kommt man dazu?
2: Durch einen Zufall. Ich bin tatsächlich durch einen Zufall an die Hubschrauberfliegerei rangekommen, weil man mich mal aus den Bergen gerettet hat. Und da war ich Passagier, ich war nicht verletzt, sondern musste einfach nur vom Berg runtergeflogen werden. Und das war mein erster Kontakt mit Hubschrauber. Und das hat mir so einen Spaß gemacht, da habe ich gedacht.
1: Wie alt warst du da?
2: Da war ich 16.
1: 16, Wahnsinn.
2: 16. Und später habe ich mir dann meinen Traum erfüllt und habe tatsächlich, ich lebe meinen Traum. Das kann man schon sagen.
1: Fantastisch. Das sind auch die Geschichten, die der Erfolg sozusagen, die das Leben schreibt. Jetzt machst du seit 40 Jahren das Ganze erfolgreich und dieses Jahr auch noch mit ein paar Punkten, wo man auch noch vielleicht vorbeikommen kann. Was du eben schon erzählt, es gibt einen Tag der offenen Tür. Was habt ihr dieses Jahr noch auf der Playlist? Was gibt's zu sehen? Was habt ihr vor?
2: Tatsächlich haben wir noch einen Tag der offenen Tür. Und insbesondere für die Leute, die sich für eine Pilotenausbildung interessieren, der ist dann am 21. November, da kann man sich gerne für anmelden. Oder natürlich an den ganzen Wochenenden, kommt einfach vorbei, schaut es euch an, schaut euch die Hubschrauber an und den Ausblick mal genießen aus dem Hubschrauber.
1: Das heißt also, die Rundflüge, da haben wir gerade schon drüber gesprochen, kann man jetzt, wenn man nach Egelsbach kommt, dann einfach so auch mal da vorbeischauen und so ein bisschen gucken, also jetzt nicht direkt in den Hubschrauber rein wahrscheinlich, aber das Angucken geht auch?
2: Das geht auch. Also da sind wir offen für. Es wäre gut, wenn man sich vorher anmeldet und nicht einfach an der Tür steht. Wäre natürlich auch schade, wenn dann kein Hubschrauber da ist, weil die Hubschrauber verdienen nur Geld, wenn sie unterwegs sind und deswegen wäre dann der Weg möglicherweise umsonst. Also mit Anmeldung geht es selbstverständlich immer.
1: Das Ganze über die Internetseite sprechen wir nachher nochmal drüber. Ansonsten steht noch an, ich habe ein bisschen gespickt, bevor ich so eine Sendung mache, dass ihr demnächst auch ein Jubiläum vor euch habt, ne?
2: Ja, das 40-jährige Jubiläum steht nächstes Jahr an und da freuen wir uns natürlich drauf.
1: Und wer sich vergrößert, braucht ja vielleicht auch Leute, Stichwort Spezialisten. Habt ihr auch sowas wie Fachkräftemangel oder sucht ihr eventuell dann für eure Erweiterung noch Menschen, Piloten, keine Ahnung, irgendjemand?
2: Wir suchen Piloten, aber wir haben den Vorteil, dass wir selbst Ausbildungsbetrieb sind und in allen Bereichen, nicht nur im Pilotenbereich, sondern auch im Bereich der Technik oder im kaufmännischen Bereich, wir bilden tatsächlich viele, viele Leute selbst aus und die dann Karriere bei uns letzten Endes machen können.
1: Ja. Und Ausbildungsplätze wäre da eventuell, wenn jetzt einer sagen würde, oh, ein Hubschraubertechniker ist für mich auch ein Ding?
2: Ja, ja, auf jeden Fall. Also Luftgeräte, Mechaniker, Techniker und in Richtung Avionik, auch das geht bei uns, ja.
1: Und auch da einfach dann blind bewerben bei euch oder muss man...
2: Bewerben auf die Infoadresse, eine E-Mail senden und dann kümmern wir uns darum.
1: Alles Weitere, was wir jetzt, sagen wir mal, auch über den Chef, wenn man vielleicht mit dem auch zusammenarbeiten möchte, wissen könnte über den Dirk Herr, das besprechen wir auch gleich noch nach den nächsten Musiken.

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1: Radio Frankfurt, Chef on Air. Dirk Herr ist zu Gast, Geschäftsführer und Pilot bei Heli Trans Air, der Herr der Helis. Und wir haben schon gehört, dass eine ganze Menge noch passiert. Firmenjubiläum, man kann alles Mögliche machen, man kann sich ausbilden lassen. Man kann sogar vielleicht mit ihm zusammenarbeiten als Chef. Du hast vorhin gesagt, über 70 Leute sind da schon bei und mit dir zugange. Was bist du für ein Mensch? Wie würdest du dich skizzieren? Ist immer schwierig, aber versuch's mal.
2: Ich würde mich als Familienmensch bezeichnen. Bin extrem harmoniebedürftig. Mit meiner Frau schon ganz viele Monate zusammen, seit 1997. Und seitdem ist sie auch tatsächlich in meinem Unternehmen und begleitet mich. Letzten Endes hat sie den Aufbau mitbetrieben bis heute. Und so hat sich das Unternehmen als Familienunternehmen entwickelt.
1: Wie viele Kinder habt ihr?
2: Zwei.
1: Wenn du denn so ein, sagen wir mal, fliegend gebrandeter Charakter bist, hast du noch Zeit für andere Hobbys und wenn ja, welche? Außer Familie?
2: Außer Familie? Tatsächlich, Golf spielen ist eine Leidenschaft von mir. Ich spiele leidenschaftlich gerne Golf. Und das würde ich als Leidenschaft bezeichnen. Und ich habe das Motorradfahren wieder entdeckt.
1: Bist du auch mit dem Motorrad mit der Club hierher gekommen?
2: Ja, ich bin Motorrad hier. Also immer, wenn das Wetter gut ist, heute ist es ein bisschen warm, dann fahre ich tatsächlich Motorrad und genieße das auch.
1: Wenn du dann so ein bisschen zur Ruhe gekommen bist und deinen Kopf neu sortiert hast, wo würdest du gern noch hin? Also deine Firma ist groß, du vergrößerst dich gerade, ihr seid erfolgreich, du lebst deinen Traum. Wo geht die Reise noch weiter?
2: Tatsächlich werden wir den Ausbildungsbetrieb massiv ausbauen. Da haben wir also großen Expansionsbedarf und Interesse und da können wir sehr viel noch machen, weil wir als Unternehmen Lizenzen haben, die europaweit sehr selten sind und wir einen entsprechenden Zulauf haben, was die Piloten anbetrifft. Also Pilotenausbildung ist ein ganz großer Punkt, aber auch der ganze Arbeitsflug des Waldkalken und die Flüge, was wir eben schon besprochen haben, Hochspannungsleitung kontrollieren, das ist tatsächlich ein Punkt, der immer mehr gefordert wird von den Behörden.
1: Du hast ja gerade gesagt, dass da noch ganz viel auch an Flugausbildung ist. Hubschrauberpilot und dieses Fliegen in den Spezialsortierungen, wie du es gerade skizziert hast, ist das so ein Zukunftsthema auch vielleicht?
2: Definitiv ist es ein Zukunftsthema. Wir haben einen großen Mangel an Hubschrauberpiloten. In allen Bereichen, ob das im Offshore-Bereich ist oder im Rettungsdienst oder die Behörden, was wir eben schon drüber gesprochen haben, da haben wir einen großen Bedarf, den wir tatsächlich gar noch nicht decken können. Wer die medizinischen Voraussetzungen hat, für den ist es eine Perspektive, ja. Und nicht jeder kann sich das auch wirtschaftlich leisten und deswegen haben wir eine Idee entwickelt und arbeiten da mit einer Partnerbank zusammen, dass man den Teil, den man finanzieren sollte, muss, dass man den über diese Partnerbank finanzieren kann. Und somit haben wir einen Weg gefunden, wie wir viel mehr Leuten die Möglichkeit geben können, eine Ausbildung zu machen, als dass es vorher möglich gewesen ist.
1: Dann würde ich sagen, das ist der Mann, wo man dann hin muss, zu Dirk Herr, zu Heli Trans Air. Und jetzt noch abschließend, wenn jetzt jemand vom Rundflug angefangen bis zur Flugausbildung mit dir in Kontakt kommen will, du hast vorhin schon mal gesagt, sag mal, wie geht das?
2: Einfach bei uns in der Firma anrufen, in Egelsbach, bei der Firma Heli Trans Air, sich verbinden lassen. Und sollte ich nicht gerade in der Luft sein, melde ich mich auch.
1: Dann danke dir für deinen Besuch. Wie sagt man, also Hals und Beinbruch sagt man ja wahrscheinlich nicht, gibt es irgendwie so einen Fluggruß bei den Helifliegern?
2: Tatsächlich sind mir gar kein richtiger bekannt. Tatsächlich kenne ich gar keinen. Vielleicht müssen wir den noch konzipieren. Ein Aufruf an die Hörer. Das genau. Wäre doch mal was. Wir konzipieren jetzt einen Aufruf an die Hörer. Mit was können wir dort verwenden?
1: Einen guten Rotordreh wünsche ich dir auf alle Zeiten und immer eine Luftbreit, Luft unterm
2: Rotor.
1: Unterm Rotor.
2: Ja.
1: Sehr gerne. Ja. Ich danke dir für den Besuch.
2: Herzlichen Dank für die Einladung.
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1: Hallo nach Rödelheim. Bei euch am Brentanobad haben wir die aktuelle Frankfurt-Temperatur mit 26,1 Grad gemessen.
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2: Ich bin Babette Büchner. Die Spritpreise klettern immer weiter. Bundeskanzler Friedrich Merz verspricht deshalb jetzt Entlastungen für Autofahrer. Eine Übergewinnsteuer auf Extraprofite der Mineralölkonzerne lehnt er jedoch ab. Genau für diese Steuer wirbt aber die SPD.
3: Immerhin einig ist man sich, dass viele Autofahrer an der Schmerzgrenze sind. Wir werden etwas gegen die Preistreiberei tun, verspricht der Kanzler. Aber eine Übergewinnsteuer hält er für rechtlich nicht durchsetzbar. SPD-Finanzminister Klingbeil will allerdings damit Entlastungen für Autofahrer gegenfinanzieren und fordert auch einen Spritpreisdeckel. Doch auch der ist umstritten in der Regierung. Dennoch sagt Merz, wir werden schnell Vorschläge auf den Tisch legen. Claudia Wächter, Nachrichtenredaktion.
2: Weltraumwaffen waren lange Science-Fiction, doch diese Zeiten scheinen vorbei. Die USA haben jetzt nach US-Medienberichten erstmals die Stationierung von Waffen im Weltraum offiziell bestätigt.
4: Trumps Space Force wird Wahrheit, aber Details über die Weltraumwaffen gibt es noch nicht. Sie sind als Warnung an China und Russland gedacht, zum Schutz der Urstreitkräfte und als Antwort auf wachsende und wandelnde Bedrohungen, wie es heißt. China und Russland seien beim Ausbau ihrer militärischen Schlagkraft im All auf dem Vormarsch, glaubt die US-Regierung, und Weltraumwaffen könnten zum Beispiel feindliche Satelliten zerstören, falls die US-Truppen oder Satelliten im Visier hätten. China will keine Militarisierung des Weltalls, sondern friedliche Nutzung. Aus den USA, Tina Eck.
2: Nach mehreren Malariafällen bei Mitarbeitern des Frankfurter Flughafens haben sich jetzt auch zwei Bewohner eines nahegelegenen Stadtteils infiziert. Nach Angaben des Frankfurter Gesundheitsamts arbeiten die beiden nicht am Airport und hatten auch keine Auslandsreise gemacht. Wer am Frankfurter Flughafen arbeitet oder in der Nähe wohnt, sollte bei ungewöhnlichen Symptomen zum Arzt gehen, sagte der Leiter der Behörde. Grund zur Sorge gebe es aber nicht. Der Schauspieler Ralf Richter ist tot. Er starb mit nur 69 Jahren, bestätigte seine Managerin. Seinen Durchbruch hatte Richter mit seiner Rolle im Filmklassiker Das Boot gefeiert. Später spielte er oft den Ruhrpott-Proleten, wie zum Beispiel im Kultfilm Bang Boom Bang.
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1: Frankfurt hängt gerade noch bei 27 Grad unter überwiegend klarem Himmel. Das fühlt sich im Abend noch richtig mild an. Später ziehen ein paar Wolken rein, aber es bleibt trocken und die Luft kühlt nur langsam ab. In der Nacht geht's Richtung 22 Grad. Und morgen startet der Tag erstmal grau und bedeckt. Am Nachmittag lockert es dann etwas auf bei bis zu 23 Grad.
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5: Jetzt das Aktuellste aus der Radio Frankfurt Verkehrszentrale. Vorsicht auf der A5, Darmstadt Richtung Frankfurt, zwischen Frankfurt Flughafen Nord und Niederrad. Dort steht ein defektes Fahrzeug. Auf der B44 Friedrich-Ebert-Anlage und Baseler Straße zwischen Platz der Republik und Baseler Platz habt ihr stockenden Verkehr.
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4: Ich bin Babette Büchner. Bundeskanzler Friedrich Merz steht innenpolitisch massiv unter Druck. Jetzt hat er seine für nächste Woche geplante Reise zur UN-Generaldebatte nach New York abgesagt. Das erfuhr die deutsche Presseagentur aus Regierungskreisen.
5: Kanzler Merz hatte schon letztes Jahr nicht an der UN-Generaldebatte teilgenommen und die deutsche Rede dort Außenminister Wadephul überlassen. So wird es nun wohl auch dieses Jahr kommen. Merz' kurzfristige Absage dürfte dem innenpolitischen Druck geschuldet sein. Kurz vor zwei weiteren Landtagswahlen mit drohenden Wahlschlappen wird in der Union mehr oder weniger offen über einen möglichen Austausch des Kanzlers diskutiert. Merz will noch am Sonntagabend mit der CDU-Spitze über die Wahlergebnisse beraten und dabei wohl vor allem fragen, wie viel Rückendeckung er in den eigenen Reihen noch hat. Aus Berlin, Ronny Thorau.
4: Nachdem die Spritpreise auf immer neue Rekordhöhen klettern, hat Bundeskanzler Friedrich Merz schnelle Hilfe versprochen. Ein Instrument nimmt er dabei aber vom Tisch. Für eine Übergewinnsteuer auf Extraprofite der Mineralölkonzerne sieht er keine rechtliche Grundlage. Die Regierung will stattdessen verschiedene Steuern und Abgaben in den Blick nehmen, um Verbraucher zu entlasten. Kunden von Netflix, Apple TV und Wow könnten Geld zurückbekommen. Verbraucherschützer haben gegen Preiserhöhungen der drei Streaming-Dienste geklagt und fordern je nach Vertrag Rückzahlungen von 200 bis 700 Euro.
6: Konkret heißt der Vorwurf, die Anbieter haben die Preise mehrmals erhöht, ohne dafür eine neue Zustimmung der Kunden einzuholen. Stattdessen gab es nur den Hinweis auf Preisanpassungsklauseln in den Geschäftsbedingungen. Und die, sagen die Verbraucherschützer, sind unwirksam. Betroffene können sich der Klage anschließen, kostenlos. Transparenz ist wichtig, auch weil viele die Preise regelmäßig erhöhen. Erst kürzlich war das wieder der Fall bei Netflix. Claudia Wächter, Nachrichtenredaktion.
4: Wie lebt man möglichst lange? Daran tüfteln Forscher überall. In Japan funktioniert das schon jetzt sehr gut. Dort ist die Zahl der 100-Jährigen zum ersten Mal über 100.000 gestiegen. Insgesamt gibt es dort inzwischen fast 108.000 Menschen, die 100 Jahre oder älter sind, gab das japanische Gesundheitsministerium bekannt. Rund 88% der 100-Jährigen sind dabei Frauen.
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7: Frankfurt hängt gerade noch bei 27 Grad unter überwiegend klarem Himmel. Das fühlt sich im Abend noch richtig mild an. Später ziehen ein paar Wolken rein, aber es bleibt trocken und die Luft kühlt nur langsam ab. In der Nacht geht's Richtung 22 Grad. Und morgen startet der Tag erstmal grau und bedeckt. Am Nachmittag lockert es dann etwas auf bei bis zu 23 Grad.
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8: Jetzt das Aktuellste aus der Radio Frankfurt Verkehrszentrale. Vorsicht auf der A3 Würzburg Richtung Frankfurt, am Offenbacher Kreuz auf der Überleitung zur A661 Richtung Bad Homburg. Da sind Tiere auf der Fahrbahn. Auch auf der A5 Darmstadt Richtung Frankfurt zwischen Frankfurt Flughafen Nord und Niederrad müsst ihr aufpassen, da steht ein defektes Fahrzeug.
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2: 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Japan.
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2: Wasch dir erstmal dein Gesicht mit Suppe. Bulgarien.
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1: Frankfurt hängt gerade noch bei 27 Grad unter überwiegend klarem Himmel. Das fühlt sich im Abend noch richtig mild an. Später ziehen ein paar Wolken rein, aber es bleibt trocken und die Luft kühlt nur langsam ab. In der Nacht geht's Richtung 22 Grad und morgen startet der Tag erstmal grau und bedeckt. Am Nachmittag lockert es dann etwas auf bei bis zu 23 Grad.
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2: Jetzt das Aktuellste aus der Radio Frankfurt Verkehrszentrale. Vorsicht auf der A3 Würzburg Richtung Frankfurt, am Offenbacher Kreuz auf der Überleitung zur A661 Richtung Bad Homburg. Da sind Tiere auf der Fahrbahn. Auch auf der A5 Darmstadt Richtung Frankfurt zwischen Frankfurt Flughafen Nord und Niederrad müsst ihr aufpassen, da steht ein defektes Fahrzeug.
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1: Ich bin Diana Kramer. Die Spritpreise steigen und steigen. Jetzt hat Bundeskanzler Friedrich Merz seine zügige Entlastung in Aussicht gestellt. Eine Übergewinnsteuer auf Extraprofite der Mineralölkonzerne lehnt Merz allerdings ab. Dafür gäbe es auch keine ausreichende rechtliche Grundlage, sagt er.
2: Insofern müssen wir uns was Einfacheres, was anderes einfallen lassen. Wir haben in der Koalition vor langer Zeit schon einen Direktzahlungs-Auszahlungsmechanismus besprochen. Das Finanzministerium ist hier an der Arbeit. Ich hoffe, damit auch bald fertig, sodass wir die privaten Haushalte direkt erreichen können mit entsprechenden Unterstützungsleistungen.
1: Merz sprach von mehreren verschiedenen Optionen zur Entlastung der Autofahrer, die jetzt in der Koalition besprochen werden. Ob ihm diese geplanten Entlastungen auch innenpolitisch helfen, ist allerdings ungewiss. Der Kanzler steht massiv unter Druck. Jetzt hat Merz seine für nächste Woche geplante Reise zur UN-Generaldebatte nach New York abgesagt, wie die dpa aus Regierungskreisen erfuhr. Die Rede von Merz in der Generaldebatte war für Mittwoch geplant, 3 Tage nach den Landtagswahlen in Mecklenburg-Vorpommern und Berlin. Beide Wahlen gelten als mitentscheidend für die politische Zukunft des Kanzlers. Ein Bericht aus dem US-Verteidigungsministerium bestätigt, was die Trump-Regierung lange bestritten hat. Der Irankrieg hat die Munitionsvorräte der USA empfindlich ausgedünnt. Das Pentagon will nun gegensteuern.
3: Die US-Munitionsvorräte sind seit Kriegsbeginn Ende Februar ein politisch hochbrisantes Thema hier in den USA. Pentagon-Chef Hegseth hatte die Berichte über Munitionsknappheit immer zurückgewiesen, ebenso Präsident Trump. Nun offenbart der Bericht aus der Generalinspektion des Pentagons aber doch erhebliche Engpässe bei der Rüstung und beim Waffennachschub. Produktions- und Beschaffungsprozesse werden jetzt unter Hochdruck gestrafft. Wichtige Materialien, Komponenten und Munitionsbestände sollen gelagert werden und für den Notfall bereitstehen. Tina Eck, USA.
1: Nach mehreren Malariafällen bei Mitarbeitern des Frankfurter Flughafens sind nun 2 Anwohner erkrankt. Beide Personen leben im Stadtteil Schwanheim, der sich in unmittelbarer Nähe zum Flughafen befindet. Das Frankfurter Gesundheitsamt rief die Bevölkerung und Ärzte auf, bei Symptomen auch die Flughafenmalaria im Hinterkopf zu haben.
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4: Frankfurt hängt gerade noch bei 27 Grad unter überwiegend klarem Himmel. Das fühlt sich im Abend noch richtig mild an. Später ziehen ein paar Wolken rein, aber es bleibt trocken und die Luft kühlt nur langsam ab. In der Nacht geht's Richtung 22 Grad und morgen startet der Tag erstmal grau und bedeckt. Am Nachmittag lockert es dann etwas auf bei bis zu 23 Grad.
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5: Derzeit keine Meldungen, weiterhin eine gute Fahrt. Ist euch sonst noch etwas aufgefallen an Staus oder Blitzer? Dann schickt uns eine WhatsApp an die 069 669 669 669. Gute Fahrt!
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1: Frankfurt hängt gerade noch bei 27 Grad unter überwiegend klarem Himmel. Das fühlt sich im Abend noch richtig mild an. Später ziehen ein paar Wolken rein, aber es bleibt trocken und die Luft kühlt nur langsam ab. In der Nacht geht's Richtung 22 Grad und morgen startet der Tag erstmal grau und bedeckt. Am Nachmittag lockert es dann etwas auf bei bis zu 23 Grad.
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2: Derzeit keine Meldungen, weiterhin eine gute Fahrt. Ist euch sonst noch etwas aufgefallen an Staus oder Blitzer? Dann schickt uns eine WhatsApp an die 069 669 669 669. Gute Fahrt!
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1: Ich bin Diana Kramer. Nachdem die Spritpreise auf immer neue Rekordhöhen klettern, hat Bundeskanzler Friedrich Merz nun schnelle Hilfe versprochen. Es werde Entlastungen für Autofahrerinnen und Autofahrer geben, sagte der Kanzler.
2: Für viele Menschen, die täglich das Auto brauchen, ist eine Belastungsgrenze erreicht. Und ich bin der Meinung, dass wir handeln müssen. Das genaue Instrumentarium steht noch nicht fest. Sie können aber davon ausgehen, dass wir sehr bald einen Vorschlag dazu vorlegen werden.
1: Ein Instrument hat der Kanzler allerdings ausgeschlossen. Für eine Übergewinnsteuer auf Extraprofite der Mineralölkonzerne sieht er keine rechtliche Grundlage. Die Regierung will stattdessen verschiedene Steuern und Abgaben in den Blick nehmen. Geprüft wird außerdem ein Mechanismus für Direktzahlungen an private Haushalte. Der Bundeskanzler hat seine für nächste Woche geplante Reise zur UN-Generalversammlung nach New York abgesagt. Er werde entgegen ursprünglicher Planungen nicht nach New York reisen, da seine Präsenz in Berlin erforderlich sei, erfuhr die dpa aus Regierungskreisen.
3: Kanzler Merz hatte schon letztes Jahr nicht an der UN-Generaldebatte teilgenommen und die deutsche Rede dort Außenminister Wadephul überlassen. So wird es nun wohl auch dieses Jahr kommen. Merz' kurzfristige Absage dürfte dem innenpolitischen Druck geschuldet sein. Kurz vor zwei weiteren Landtagswahlen mit drohenden Wahlschlappen wird in der Union mehr oder weniger offen über einen möglichen Austausch des Kanzlers diskutiert. Merz will noch am Sonntagabend mit der CDU-Spitze über die Wahlergebnisse beraten und dabei wohl vor allem fragen, wie viel Rückendeckung er in den eigenen Reihen noch hat. Aus Berlin, Ronny Thorau.
1: Bundesverteidigungsminister Boris Pistorius und sein US-Amtskollege Pete Hegseth haben in Washington eine Absichtserklärung über eine verstärkte Zusammenarbeit bei Rüstungsprojekten unterzeichnet. Angesichts aktueller sicherheitspolitischer Herausforderungen soll es eine Kooperation bei der Herstellung hochmoderner Waffensysteme und komplexer Munition geben, teilte das Verteidigungsministerium in Berlin mit. Der Schauspieler Ralf Richter ist tot. Er starb im Alter von 69 Jahren, das teilte seine Managerin mit. Seinen schauspielerischen Durchbruch feierte Ralf Richter mit seiner Rolle im Wolfgang-Petersen-Klassiker Das Boot. Seine Ruhrpott-Proletenfigur Kalle Grabowski wurde zum Kult.
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4: Frankfurt hängt gerade noch bei 27 Grad unter überwiegend klarem Himmel. Das fühlt sich im Abend noch richtig mild an. Später ziehen ein paar Wolken rein, aber es bleibt trocken und die Luft kühlt nur langsam ab. In der Nacht geht's Richtung 22 Grad und morgen startet der Tag erstmal grau und bedeckt. Am Nachmittag lockert es dann etwas auf bei bis zu 23 Grad.
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5: Jetzt das Aktuellste aus der Radio Frankfurt Verkehrszentrale. Auf der A5 Frankfurt Richtung Kassel zwischen Nordwestkreuz Frankfurt und Bad Homburger Kreuz sind Personen auf der Fahrbahn. Dazu steht dort ein defekter Wagen auf dem Standstreifen.
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1: Frankfurt hängt gerade noch bei 27 Grad unter überwiegend klarem Himmel. Das fühlt sich im Abend noch richtig mild an. Später ziehen ein paar Wolken rein, aber es bleibt trocken und die Luft kühlt nur langsam ab. In der Nacht geht's Richtung 22 Grad und morgen startet der Tag erstmal grau und bedeckt. Am Nachmittag lockert es dann etwas auf bei bis zu 23 Grad.
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2: Jetzt das Aktuellste aus der Radio Frankfurt Verkehrszentrale. Auf der A5 Frankfurt Richtung Kassel zwischen Nordwestkreuz Frankfurt und Bad Homburger Kreuz sind Personen auf der Fahrbahn. Dazu steht dort ein defekter Wagen auf dem Standstreifen.
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1: Ich bin Diana Kramer. Die Spritpreise steigen und steigen. Jetzt hat Bundeskanzler Friedrich Merz aber zügige Entlastung in Aussicht gestellt. Eine Übergewinnsteuer auf Extraprofite der Mineralölkonzerne lehnt Merz allerdings ab. Dafür gäbe es keine ausreichende rechtliche Grundlage, sagt er.
2: Insofern müssen wir uns was Einfacheres, was anderes einfallen lassen. Wir haben in der Koalition vor langer Zeit schon einen Auszahlungsmechanismus besprochen. Das Finanzministerium ist hier an der Arbeit. Ich hoffe, damit auch bald fertig, sodass wir die privaten Haushalte direkt erreichen können mit entsprechenden Unterstützungsleistungen.
1: Merz sprach von mehreren verschiedenen Optionen zur Entlastung der Autofahrer, die jetzt in der Koalition besprochen werden. Ob ihm die geplanten Entlastungen auch innenpolitisch helfen, ist allerdings ungewiss. Der Kanzler steht massiv unter Druck. Jetzt hat Merz seine für nächste Woche geplante Reise zur UN-Generaldebatte nach New York abgesagt, wie die dpa aus Regierungskreisen erfuhr. Die Rede von Merz in der Generaldebatte war für Mittwoch geplant, 3 Tage nach den Landtagswahlen in Mecklenburg-Vorpommern und Berlin. Beide Wahlen gelten als mitentscheidend für die politische Zukunft des Kanzlers. Kunden von Netflix, Apple TV und Wow könnten Geld zurückbekommen. Verbraucherschützer haben gegen Preiserhöhungen der 3 Streaming-Dienste geklagt und fordern je nach Vertrag Rückzahlungen von 200 bis 700 Euro.
3: Konkret heißt der Vorwurf, die Anbieter haben die Preise mehrmals erhöht, ohne dafür eine neue Zustimmung der Kunden einzuholen. Stattdessen gab es nur den Hinweis auf Preisanpassungsklauseln in den Geschäftsbedingungen. Und die, sagen die Verbraucherschützer, sind unwirksam. Betroffene können sich der Klage anschließen, kostenlos. Transparenz ist wichtig, auch weil viele die Preise regelmäßig erhöhen. Erst kürzlich war das wieder der Fall bei Netflix. Claudia Wächter, Nachrichtenredaktion.
1: Italien und Spanien haben erneut ihre gegenseitigen Grenzkontrollen verlängert. Diese sollen für weitere 2 Wochen gelten, kündigten beide EU-Länder an. Italien hatte die Einführung seinerzeit damit begründet, seine Grenzen wegen des Andrangs von Migranten auf die spanische Nordafrika-Exklave Ceuta besser schützen zu müssen.
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4: Jetzt das Aktuellste aus der Radio Frankfurt Verkehrszentrale. Auf der A3 Köln Richtung Würzburg zwischen Frankfurter Kreuz und Offenbacher Kreuz staut es sich. Ihr braucht mindestens 6 Minuten länger.
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1: Jetzt das Aktuellste aus der Radio Frankfurt Verkehrszentrale. Auf der A3 Köln Richtung Würzburg zwischen Frankfurter Kreuz und Offenbacher Kreuz staut es sich. Ihr braucht mindestens 6 Minuten länger.
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